0: Frankfurt mit 4:1 und holten damit den zweiten Sieg im zweiten Saisonspiel. Davor verlor der Hamburger SV gegen Mainz 05 mit 0:5.
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0: Zum Wetter die aktuelle Vorhersage des Deutschen Wetterdienstes. In der Südosthälfte ist es oft klar und meist trocken, ansonsten ist es eher regnerisch. Die Temperaturen sinken auf 16 bis kühle 5 Grad. Tagsüber bleibt es verbreitet bewölkt und oft nass. Im Süden lässt sich aber auch die Sonne aufblicken. Die Werte steigen bis 21 Grad auf Usedom und bis 33 Grad am Oberrhein. Am Dienstag wird es vom Schwarzwald bis nach Sachsen oft sonnig. In der Nordwesthälfte bleibt es dagegen bewölkt und regnerisch. Im Süden gibt es nochmal Höchstwerte bis 33 Grad. Ansonsten maximal 29 Grad.
1: Das waren die Nachrichten.

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1: Ich bin Ursula Winkler. Bei der Landtagswahl in Sachsen-Anhalt liegt die AfD nach den ersten Hochrechnungen von ARD und ZDF deutlich vorn. Die Partei von Spitzenkandidat Ulrich Siegmund kann ihr Ergebnis mehr als verdoppeln. Auf Platz 2 steht die CDU von Ministerpräsident Sven Schulze, die dramatische Verluste verbuchen muss. Die SPD bleibt wohl unter 10%. Der SPD-Parteivorsitzende Klingbeil sprach im ZDF von einer Zäsur.
2: Da sind jetzt viele, die haben große Sorgen und denen kann ich mit aller Klarheit versprechen, dass ich persönlich, aber auch die Sozialdemokratie alles dafür tun werden, dass sie in Deutschland weiter sicher leben können und unser Land ein weltoffenes Land bleibt. Das ist ganz wichtig und natürlich, ich habe es gerade gesagt, das Ergebnis ist eine Zäsur, das ist ein Abend, der mich betrübt. Ich habe gesehen, wie die SPD gekämpft hat, aber wir müssen jetzt abwarten, wie das endgültige Ergebnis sein wird.
1: Vizekanzler Klingbeil im ZDF. Der ukrainische Präsident Zelensky ist wenig optimistisch über die Aussichten auf einen baldigen Frieden. Das sagte er nach seinen Gesprächen mit Vertretern der USA und Europas. Es sehe danach aus, dass sich der Krieg bis zum Winter ziehe, sagte Zelensky in Kiew.
3: Erstmals waren die US-Vermittler in Kiew. Die Gespräche seien auch äußerst inhaltsvoll gewesen, sagt Präsident Zelensky. Konkrete Ergebnisse gab es aber nicht. Die Ukraine, Europa und Amerika würden sich in Kürze wieder treffen. Die US-Seite wünscht sich auch wieder direkte Gespräche zwischen Russland und der Ukraine. Doch ob die in absehbarer Zeit auf höchster Ebene stattfinden, ist mehr als fraglich. Die US-Vermittler hatten zuvor 3 Stunden mit Russlands Präsident Putin gesprochen. Thomas Bremser, Nachrichtenredaktion.
1: Bei einem Flugzeugabsturz im hessischen Firnheim sind 2 Männer gestorben. Eine Frau und ein Kleinkind wurden schwer verletzt in ein Krankenhaus gebracht. Laut Polizei stürzte das Kleinflugzeug aus bisher ungeklärter Ursache im Anflug auf einen Flugplatz im baden-württembergischen Weinheim ab. Dort hatte ein Luftsport-Sommerfest stattgefunden. Zum Fußball. Der FC Augsburg ist erstmals in seiner Vereinsgeschichte Tabellenführer der Bundesliga. Die Schwaben gewannen bei Eintracht Frankfurt mit 4:1 und holten damit den 2. Sieg im 2. Saisonspiel. Davor verlor der Hamburger SV gegen Mainz.

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1: Ich bin Ursula Winkler. Die AfD mit ihrem Spitzenkandidaten Ulrich Siegmund hat die Landtagswahl in Sachsen-Anhalt mit großem Vorsprung gewonnen, die absolute Mehrheit aber verpasst. Die CDU mit Ministerpräsident Sven Schulze kommt mit herben Verlusten auf Platz 2. Das geht aus den auf der Webseite der Landeswahlleiterin veröffentlichten vorläufigen Ergebnissen hervor.
2: Für eine Alleinregierung der AfD reicht es nicht, obwohl sie ihren Stimmanteil im Vergleich zur letzten Wahl mehr als verdoppelt hat. Und die anderen Parteien wollen mit der AfD nicht zusammenarbeiten. Das macht die Bildung einer neuen Landesregierung extrem schwierig, zumal der Einzug des BSW in den Landtag noch auf der Kippe steht. Hier in Berlin hat das Wahlergebnis eine Schockstarre ausgelöst. Es gibt eine Menge aufzuarbeiten. Unklar ist auch, was das Wahlbeben für die schwarz-rote Koalition im Bund bedeutet. David Riemer, Berlin.
1: In 2 Wochen, am 20. September, folgen 2 weitere Landtagswahlen in Ostdeutschland, in Mecklenburg-Vorpommern und im Land Berlin. In Thüringen haben mehrere Ex-Mitglieder des BSW eine neue Partei gegründet. Sie heißt Thüringen gerecht. Zur Vorsitzenden wurde die ehemalige BSW-Landeschefin Katja Wolf gewählt.
3: Nach einem Dauerkrach mit Parteigründerin Sarah Wagenknecht haben fast alle BSW-Abgeordneten in Thüringen die Partei verlassen. Dass sie so schnell eine neue gründen, war eigentlich nicht geplant. Die Parteigründung sei spontan passiert, hieß es. Die Abgeordneten wollen die Koalition aus CDU, SPD und BSW weiter unterstützen. So würde sich an den Mehrheitsverhältnissen nicht viel ändern. Dennoch will die AfD einen Antrag auf Neuwahlen stellen. Dafür wäre im Landtag dann eine Zweidrittelmehrheit nötig. Thomas Bleskin, Nachrichtenredaktion.
1: Bei einem Flugzeugabsturz im hessischen Firnheim sind 2 Männer gestorben. Eine Frau und ein Kleinkind wurden schwer verletzt in ein Krankenhaus gebracht. Laut Polizei stürzte das Kleinflugzeug aus bisher ungeklärter Ursache im Anflug auf einen Flugplatz im baden-württembergischen Weinheim ab. Dort hatte ein Luftsport-Sommerfest stattgefunden. Zum Fußball. Der FC Augsburg ist erstmals in seiner Vereinsgeschichte Tabellenführer der Bundesliga. Die Schwaben gewannen bei Eintracht Frankfurt mit 4:1 und holten damit den 2. Sieg im 2. Saisonspiel. Davor verlor der Hamburger SV gegen Mainz 05 mit 0:5.
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1: Zum Wetter die aktuelle Vorhersage des Deutschen Wetterdienstes. In der Südosthälfte ist es oft klar und meist trocken, ansonsten ist es eher regnerisch. Die Temperaturen sinken auf 16 bis kühle 5 Grad. Tagsüber bleibt es verbreitet bewölkt und oft nass. Im Süden lässt sich aber auch die Sonne aufblicken. Die Werte steigen bis 21 Grad auf Usedom und bis 33 Grad am Oberrhein. Am Dienstag wird es vom Schwarzwald bis nach Sachsen oft sonnig. In der Nordwesthälfte bleibt es dagegen bewölkt und regnerisch. Im Süden gibt es nochmal Höchstwerte bis 33 Grad. Ansonsten maximal 29 Grad.
0: Das waren die Nachrichten.

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1: Ich bin Ursula Winkler. Klarer Wahlsieg für die AfD und ein Wahldebakel für die CDU. Die AfD mit Spitzenkandidat Ulrich Siegmund strebt nach ihrem starken Abschneiden bei der Landtagswahl in Sachsen-Anhalt an die Regierung. Das Wahlergebnis hat das politische Berlin erschüttert. Heute wird es in den Parteizentralen aufgearbeitet.
2: Die CDU hat ihr Ergebnis im Vergleich zur Wahl vor 5 Jahren halbiert. Der schwarz-roten Koalition in Berlin dürften sehr schwere Tage oder Wochen bevorstehen. Mit Sicherheit wird auch in der Hauptstadt nach Schuldigen für die Wahlklatsche gesucht, vermutlich auch direkt im Kanzleramt. Nicht weniger aus den eigenen Reihen machen vor allem Friedrich Merz für das desaströse Wahlergebnis seiner CDU verantwortlich. Ein Bruch der Koalition aus Union und SPD gilt dabei als unwahrscheinlich, denn aus einer Neuwahl im Bund würde die AfD sicherlich gestärkt hervorgehen und die Regierungsbildung würde noch schwieriger. David Riemer, Berlin.
1: Von einer Spontangründung ist die Rede. 2 Tage nach ihrem Austritt aus dem BSW in Thüringen haben Ex-Mitglieder eine neue Partei mit dem Namen Thüringen gerecht gegründet. Zur Vorsitzenden wurde die ehemalige BSW-Landeschefin, Finanzministerin und Vizeministerpräsidentin Wolf gewählt, wie Gründungsmitglieder in Erfurt mitteilten. Hintergrund ist, dass die ausgetretenen BSWler weiter die Regierung von CDU-Ministerpräsident Vogt stützen wollen. Die einzige Brombeer-Koalition aus CDU, BSW und SPD in Deutschland geriet mit dem Zerfall des BSW in eine Krise. FIFA-Präsident Infantino will sich im kommenden Jahr zur Wiederwahl stellen. Das bestätigte eine Sprecherin des Weltfußballverbands. Infantino steht wegen inzwischen zurückgezogener Investorenpläne massiv unter Druck.
3: Der FIFA-Boss steckt aktuell in der größten Krise seiner Ära. Dass er Teile der WM an Investoren verkaufen wollte, hat für Entrüstung gesorgt in der Fußballwelt. Der Europäische Fußballverband bereitet deshalb sogar ein Strafverfahren vor und will die Wiederwahl Infantinos verhindern. Allerdings gibt es noch keinen Gegenkandidaten. Die Bewerbungsfrist hierfür läuft bis Mitte November. Infantino ist sich keiner Schuld bewusst. Der Schweizer spricht von einer Verleumdungskampagne aus Europa. Thomas Bremser, Sportredaktion.
1: Und wir bleiben beim Fußball. Der FC Augsburg ist erstmals in seiner Vereinsgeschichte Tabellenführer der Bundesliga. Die Schwaben gewannen bei Eintracht Frankfurt mit 4:1 und holten damit den 2. Sieg im 2. Saisonspiel. Davor verlor der Hamburger SV gegen Mainz 05 mit 0:5.
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1: Zum Wetter die aktuelle Vorhersage des Deutschen Wetterdienstes. In der Südosthälfte ist es oft klar und meist trocken, ansonsten ist es eher regnerisch. Die Temperaturen sinken auf 16 bis kühle 5 Grad. Tagsüber bleibt es verbreitet bewölkt und oft nass. Im Süden lässt sich aber auch die Sonne oft blicken. Die Werte steigen bis 21 Grad auf Usedom und bis 33 Grad am Oberrhein. Am Dienstag wird es vom Schwarzwald bis nach Sachsen oft sonnig. In der Nordwesthälfte bleibt es dagegen bewölkt und regnerisch. Im Süden gibt es nochmal Höchstwerte bis 33 Grad. Ansonsten maximal 29 Grad.
0: Das waren die Nachrichten.

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1: Ich bin Dorbit Büchner. Die AfD hat die Landtagswahl in Sachsen-Anhalt mit großem Vorsprung gewonnen, die absolute Mehrheit aber mit knapp 44% verpasst. Die CDU kommt auf gut 17%, die Linke, die Grünen und die SPD rangieren jeweils bei Werten um 9%. Das Bündnis Sarah Wagenknecht schafft es mit gut 5% knapp in den Landtag, die FDP hingegen nicht.
2: Für die AfD ist es ein historisches Ergebnis, für die CDU ein Debakel. Das letzte Wahlergebnis halbiert, kein einziges Direktmandat gewonnen. Die AfD dagegen hat es geschafft, in einem sehr polarisiert geführten Wahlkampf viele Menschen zu mobilisieren, die sonst zu Hause geblieben wären. Jetzt steht Sachsen-Anhalt aber eine schwierige Regierungsbildung bevor. Denn alleine kann die AfD nicht regieren und braucht einen Partner. Möglicherweise gibt es den mit dem BSW. Aus Magdeburg, Simon Krämer.
1: Von einer Spontangründung ist die Rede. Zwei Tage nach ihrem Austritt aus dem BSW in Thüringen haben Ex-Mitglieder eine neue Partei mit dem Namen Thüringen gerecht gegründet. Zur Vorsitzenden wurde die ehemalige BSW-Landeschefin Katja Wolf gewählt. Hintergrund ist, dass die ausgetretenen BSW-Mitglieder weiter die Regierung von CDU-Ministerpräsident Mario Vogt stützen wollen. Batteriebetriebene Elektroautos in der EU sind im vergangenen Jahr beim Fahren 33% günstiger gewesen als Benziner. Das geht aus einem Bericht des International Council on Clean Transportation hervor, der heute in Brüssel vorgestellt wird.
3: Die Gründe für den Spareffekt: Batterien sind günstiger geworden und Sprit teurer. In diesem Jahr dürfte der Abstand noch deutlich größer werden, da seit Beginn des Irankriegs die Preise für Benzin und Diesel noch mal kräftig gestiegen sind. Die Experten haben sich auch die Anschaffungskosten in Deutschland angeschaut, denn das ist der größte europäische Automarkt. Demnach kosteten viele E-Autos im vergangenen Jahr etwa gleich viel wie Benziner. Ursula Winkler, Nachrichtenredaktion.
1: Und zum Sport. Der FC Augsburg ist zum ersten Mal in der Geschichte seines Vereins Tabellenführer in der Fußball-Bundesliga. Die Mannschaft kam bei Eintracht Frankfurt zu einem 4:1 und hat sich damit den zweiten Sieg im zweiten Saisonspiel geholt. Ebenfalls deutlich hatte zuvor Mainz mit 5:0 gegen den Hamburger SV gewonnen.
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4: Und wir schauen mal auf die aktuellen Temperaturen. Und da sind wir jetzt um kurz nach 6 Uhr schon bei 12 Grad gelandet. In Lübber 10 und auch in Emden-Wolthusen. Bis zu 14 Grad haben wir gerade schon in Kampen. Und wir kriegen heute nochmal einen richtig angenehmen Sommertag. Bis zu 7.

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1: Leine los und volle Kraft voraus. Wir schippern in die neue Woche hinein. Gleich mit Gilbert O'Sullivan, Get Down. Davor mit Ace of Base, Life is a Flower. Und den Anfang in dieser Stunde macht Toto mit Africa. Ich bin Captain Frieling, volle Kraft voraus.
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Mit guter Laune Musik holen wir sie raus aus den Federn heute Morgen. Gilbert O'Sullivan, Get Down. Und damit haben wir 16 Minuten nach 6. 6.16 Uhr. Hier ist der lange Morgen bei Radio Ostfriesland. Ich wünsche Ihnen einen wunderschönen guten Morgen. Ich hoffe, ein schönes, entspanntes Wochenende liegt hinter Ihnen. Wir sind ja dann, nachdem wir am Freitag und am Samstag noch recht wechselhaftes Wetter hatten, gestern richtig nochmal schön verwöhnt worden mit herrlichem Sonnenschein. Ich hoffe, Sie haben das tolle Wetter schön ausgenutzt, um vielleicht nochmal rauszugehen. Und dann starten wir jetzt gemeinsam in eine neue Woche mit den schönsten Oldie-Hits zu mitsingen. Und gleich zum Beginn des Tages holen wir mal eben die Luftgitarren raus. Da gibt es jetzt coole Musik von Status Quo zum Wachwerden. Down, down kann man mit der Zahnbürste im Bad schon mal so ein bisschen mitschwingen und so ein bisschen Luftgitarre spielen. Ich wünsche Ihnen einen entspannten Morgen. Lassen Sie sich nicht stressen. 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

Montagmorgen, 6.24 Uhr, 6 Minuten vor halb 7. Hier ist der lange Morgen bei Radio aus Friesland. Gleich um halb bringen wir Sie erst einmal auf den neuesten Stand der Dinge. Dann gibt es alles Wichtige aus Ostfriesland, direkt von Vollrad aus der Radio aus Friesland Nachrichtenredaktion. Der steht schon parat für Sie. Vorher noch Musik von T-Rex, die hören wir gleich mit Hard Love. Und davor noch ein toller Klassiker von Tommy Rowe. Hier ist der mit Sheila.

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0: Ein toller Song von T-Rex, Hard Love. Und damit ist es jetzt genau 6.30 Uhr, halb sieben.
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2: Mit Volkert Janssen, guten Morgen. Blütenfest in Wiesmoor, neues Königshaus gewählt. Auf dem 74. Blütenfest in Wiesmoor wurde am Sonntag eine neue Blütenkönigin gewählt. Die Krone aufgesetzt bekam die 24 Jahre alte Larissa Kamann. Sie bekam die meisten Stimmen vom Publikum und wird als Anemone die erste für ein Jahr Wiesmoor bundesweit auf Veranstaltungen repräsentieren. Ihr zur Seite stehen als Prinzessinnen Janina Julius-Krohn und Emma Hofer. Das Blütenfest endet heute Abend mit der Feuerschau Kanal in Flammen. Weitere Meldungen aus Ostfriesland im Überblick. Zwei Verletzte bei Schlägerei. Auf dem Neuen Markt in Emden sind zwei Männer in Streit geraten. Laut Polizei schlugen sie nach einer zunächst verbalen Auseinandersetzung aufeinander ein und wurden dabei beide leicht verletzt. Polizeibeamte konnten die 37-Jährigen trennen. Gegen die Männer wurden Strafverfahren eingeleitet. Keine Fähre über die Ems. Die Fähre von Ditzum nach Petkum fällt bis auf Weiteres aus. Grund ist laut Landkreis Leer ein technischer Defekt. Der könne erst in dieser Woche behoben werden. Wann die Fähre wieder einsatzbereit sein wird, sei noch unklar, hieß es. 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
0: Im Moment ist es noch recht frisch. Wir haben in Emden-Barenburg 12 Grad, in Hinrichsfehn 13 und in Hage 15 Grad. Aber wir kriegen heute noch mal so einen richtig tollen Sommertag. Es wird noch mal richtig sommerlich warm mit höchsten Temperaturen um 27 Grad. Also nicht allzu warm anziehen heute, damit wir da nicht so sehr ins Schwitzen kommen. Der Himmel ist meistens nur locker bewölkt heute. Nur selten kann es noch mal regnen. Die meiste Zeit des Tages scheint heute die Sonne. Nutzen Sie diesen wunderbaren Tag heute dann unbedingt noch mal aus. Morgen wird es nämlich dann schon wieder ein bisschen herbstlicher und vor allem Dingen auch frischer. Die Top-Temperatur liegt dann noch bei 19 Grad. Dazu ist der Himmel dann morgen meistens wieder dicht bewölkt und es kann dann auch immer wieder mal den ein oder anderen Regenschauer geben.
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0: Alle Autofahrer, um kurz nach halb sieben ist noch alles ruhig. Wir haben noch keinen Blitzer und noch keine Verkehrsbehinderung auf dem Zettel. Sehen Sie das anders? Sagen Sie schnell Bescheid. Rufen Sie mich eben an, bitte. Die Nummer ist die 04921 586 111. Das ist die Radio Ostfriesland Hotline. 04921 586 111. Ich wünsche eine gute Fahrt. 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

Die Supremes bei Radio Südland, You Can't Hurry Love. Wir haben es jetzt 6.40 Uhr, 20 Minuten vor 7. Und da schauen wir mal eben schnell auf den Radio Südland Verkehrsservice, immer aktuell. Da gibt es nämlich den ersten Blitzer an diesem frühen Montagmorgen. Der ist aufgebaut an der Bundesstraße 436 in Horsten. Geblitzt wird da in Richtung Sande in einer 70er-Zone, sagt Radio Südland-Fan Marion. Vielen Dank fürs Bescheid sagen.

0: Destiny Countess bei Radio Friesland. Do you love me? Und damit haben wir es jetzt 10 vor 7. Ganz genau 6.50 Uhr. Zeit für den guten Gedanken zum Start in den Tag.
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2: Moin, ich bin Martin Kaminski aus Emden. In dieser Woche möchte ich mit euch und Ihnen über Schafe sprechen. In der Bibel im Lukas-Evangelium steht das hier. Und wenn er es gefunden hat, so legt er sich's auf die Schultern voller Freude. Das ist aus der Geschichte vom verlorenen Schaf. Und in dieser Geschichte will Jesus den Menschen etwas klar machen. Er fragt sie, was meint ihr, wenn ein Mensch 100 Schafe hätte und eines unter ihnen sich verirrte, lässt er nicht die 99 auf den Bergen, geht hin und sucht das Verirrte? Das ist eine wirklich gute Frage. Was meinen Sie? Was meinst du? Natürlich, sage ich, würde der Mensch das nicht tun. Er ist doch nicht verrückt geworden. Schließlich hat er noch 99 andere Schafe, um die es sich auch zu kümmern gilt. Wo kämen wir denn dahin? Und außerdem ist es ganz schön gefährlich. Wer weiß, was in den Bergen so alles passiert, wenn er alleine suchen geht. Wer soll die Verantwortung dafür übernehmen? Und vor allem, wer soll die Kosten tragen? Der Mensch würde nicht losgehen, der Hirte. Er würde sich um die 99 kümmern und das eine abschreiben. Stimmt's? Jesus sagt, Gott ist anders. Gott würde losgehen und suchen. Mit Annemol.
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3: 7 Uhr ist es.
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4: Ich bin Babit Büchner. Das vorläufige Ergebnis ist da. Die AfD hat die Landtagswahl in Sachsen-Anhalt klar gewonnen. Doch für eine Alleinregierung reichen ihre 43,8% nicht. Die CDU stürzt ab auf 17,2%. Die Suche nach den Schuldigen wird dabei auch nach Berlin führen.
5: Die CDU hat ihr Ergebnis im Vergleich zur Wahl vor 5 Jahren halbiert. Der schwarz-roten Koalition in Berlin dürften sehr schwere Tage oder Wochen bevorstehen. Mit Sicherheit wird auch in der Hauptstadt nach Schuldigen für die Wahlklatsche gesucht, vermutlich auch direkt im Kanzleramt. Nicht weniger aus den eigenen Reihen machen vor allem Friedrich Merz für das desaströse Wahlergebnis seiner CDU verantwortlich. Ein Bruch der Koalition aus Union und SPD gilt dabei als unwahrscheinlich, denn aus einer Neuwahl im Bund würde die AfD sicherlich gestärkt hervorgehen und die Regierungsbildung würde noch schwieriger. Aus Berlin, David Riemer.
4: Auch nach den Gesprächen der US-Unterhändler Steve Witkoff und Jared Kushner in Moskau und Kiew ist weiterhin unklar, welche Vorschläge für eine Friedenslösung sie den Kriegsparteien vorgelegt haben. Offen ist auch, ob die direkten Verhandlungen zwischen der Ukraine und Russland unter US-Vermittlung wieder aufgenommen werden. Präsident Zelensky zeigte sich anschließend wenig optimistisch. Der Internationale Gerichtshof befasst sich heute wieder mit den deutschen Rüstungsexporten nach Israel. Nicaragua hatte Deutschland wegen der Beihilfe zum Völkermord vor das Gericht in Den Haag gebracht.
6: In Den Haag läuft schon ein Völkermordverfahren gegen Israel wegen der Gewalt im Gazastreifen. Doch nun geht es um die Rüstungsexporte von Deutschland. Die erste Runde hatte Deutschland gewonnen. Die Richter wiesen die Forderungen Nicaraguas nach sofortigem Stopp der Rüstungsexporte ab. Aber da ging es um einen Eilantrag und damit ist die Klage nicht völlig vom Tisch. Und genau das will Deutschland jetzt erreichen. Berlin sagt, das Gericht sei überhaupt nicht befugt, darüber zu urteilen. Aus Amsterdam, Bettina Fisser.
4: Und zum Fußball. Nach einem 4:1 gegen Eintracht Frankfurt hat Augsburg am Abend zum ersten Mal die Tabellenführung übernommen. Zuvor hatte der Hamburger SV mit 0:5 gegen Mainz verloren.
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7: Wir schauen auf die aktuellen Temperaturen. Da liegen wir in Emden-Konrebersweg im Moment bei 12 Grad. In Großwolde haben wir 13 und in Ostermarsch 15 Grad. Dazu wird dieser Montag ein richtig toller Tag. Wir kriegen nochmal so ein bisschen Sommerwetter mit ganz viel Sonnenschein. Der Himmel ist nur leicht bewölkt. Nur selten kann es heute Vormittag nochmal so ein bisschen regnen, aber dann wird es immer schöner. Und die Temperaturen steigen noch bis auf maximal 27 Grad heute. Und das nutzen wir am besten nochmal richtig schön aus, denn morgen wird es dann schon wieder herbstlicher. Dann gibt es noch höchste Temperaturen bis 19 Grad. Dazu zumeist wieder dicht bewölkten Himmel und noch immer wieder Regenschauer morgen.
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7: Alle Autofahrer, geblitzt wird an der Bundesstraße 436 in Horsten Richtung Sande in einem 70er-Bereich. Und sehen Sie auf Ihrem Weg noch mehr Blitzer oder vielleicht auch eine Verkehrsbehinderung, sagen Sie eben Bescheid und klingeln Sie durch. Bitte 04921 586 111, das ist die Radio Ostfriesland Hotline. 04921 586 111. Ich wünsche eine gute Fahrt, kommen Sie gut an.
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7: Leine los und volle Kraft voraus. Wir schippern in den neuen Tag. Gleich mit 10cc, Dreadlock Holiday und davor mit Musik aus dem Jahr 1987, Jennifer Rush und Come Undone. Moin miteinander, ich wünsche einen entspannten Montagmorgen.
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0: 10cc. Dreadlock Holiday. Hier ist Radio Ostfriesland. 7:12 haben wir es mittlerweile. 7:12 Uhr. Und auch an diesem frühen Montagmorgen tun wir jetzt wieder ein bisschen was für unsere schöne plattdeutsche Sprache. Jeden Morgen gibt es ja unseren kleinen Sprachkurs für Plattdeutsch-Anfänger. Auch an diesem Möhren. Also proben Sie mal Moi immer mit.
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0: Coole Musik begleitet uns auf dem Weg zur Arbeit heute Morgen. Oliver Cheatham, Get Down Saturday Night. Hier ist Radio aus Friesland, hey, was Besonderes. Ganz genau 20 Minuten nach 7 haben wir es jetzt, 7.20 Uhr. Und wir erinnern jetzt an einen Radio aus Friesland-Star, der eine mächtige Stimme hatte, der immer theatralische Posen hatte und der auch insgesamt eine unvergleichliche Bühnenpräsenz hatte. Es geht um den Frontmann der Gruppe Queen, Freddie Mercury. Er ist ja eine echte Legende. 35 Jahre ist er jetzt schon tot und am vergangenen Samstag wäre er 80 Jahre alt geworden. Und wir sprechen darüber jetzt mit Philipp Detlefs. Er berichtet für Radio aus Friesland aus London. Philipp, Freddie Mercury wurde nur 45 Jahre alt. Was glaubst du, wenn er heute noch leben würde, würde er noch immer über die Bühne springen oder wäre er in Rente?
1: Ja, ich habe da tatsächlich viel drüber nachgedacht in diesen Tagen und ich glaube, Queen wären immer noch ähnlich groß, so wie die Rolling Stones, die noch etwas älter sind und immer noch Stadien füllen können. Ich habe dazu Queen-Schlagzeuger Roger Taylor interviewt und ihn gefragt, ob Queen wohl immer noch auf Tour wären. Er war sich da allerdings nicht ganz so sicher.
2: I have a feeling that Freddie would have probably said, I think that's enough, dear.
1: Roger meint, Freddie hätte wahrscheinlich genug und würde mit 80 nicht mehr auf Tour gehen.
2: I don't think he would still be touring at 80.
1: Und vielleicht würde er sich inzwischen ganz anderen Projekten widmen.
0: Der Brite hat uns ja Klassiker geschenkt. We Will Rock You, Another One Bites the Dust, A Kind of Magic und natürlich die Bohemian Rhapsody sind da nur einige Beispiele. Wie präsent sind er und seine Musik denn heute noch in Großbritannien?
1: Freddie Mercury ist eigentlich immer präsent, auch 35 Jahre nach seinem Tod hier in Großbritannien sowieso. Und das auch sehr zur Freude von Roger Taylor.
2: How wonderful that the world still remembers Freddie.
1: Am Wembley-Stadion hier in London zum Beispiel sind die Treppen jetzt zum 80. Geburtstag mit Bildern von Freddie dekoriert. Und vor allem seine ehemaligen Bandkollegen, also Taylor und Brian May, halten die Erinnerung am Leben durch zahlreiche Queen-Projekte. Im Oktober kommt zum Beispiel ein legendäres Konzert von 1986 in die Kinos, neu aufbereitet von Regisseur Peter Jackson. Das wird sicherlich ziemlich beeindruckend aussehen.
0: Ja, das klingt cool, da können wir uns ja drauf freuen. Und wir erinnern jetzt auch nochmal an Freddie Mercury und Queen zum 80. Hier ist Radio Gaga bei Radio aus Friesland. Hey, was Besinnes. Ich wünsche einen entspannten Montagmorgen. Moin miteinander.

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1: Hey, was bist du? 7:30 haben wir es jetzt, 7.30 Uhr.
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2: Mit Volkert Janssen, guten Morgen. Blütenfest in Wiesmoor, neues Königshaus gewählt. Auf dem 74. Blütenfest in Wiesmoor wurde am Sonntag eine neue Blütenkönigin gewählt. Die Krone aufgesetzt bekam die 24 Jahre alte Larissa Kamann. Sie bekam die meisten Stimmen vom Publikum und wird als Anemone die erste für ein Jahr Wiesmoor bundesweit auf Veranstaltungen repräsentieren. Ihr zur Seite stehen als Prinzessinnen Janina Julius-Krohn und Emma Hofer. Das Blütenfest endet heute Abend mit der Feuerschau Kanal in Flammen. Weitere Meldungen aus Ostfriesland im Überblick. 2 Verletzte bei Schlägerei. Auf dem neuen Markt in Emden sind 2 Männer in Streit geraten. Laut Polizei schlugen sie nach einer zunächst verbalen Auseinandersetzung aufeinander ein und wurden dabei beide leicht verletzt. Polizeibeamte konnten die 37-Jährigen trennen. Gegen die Männer wurden Strafverfahren eingeleitet. Keine Fähre über die Ems. Die Fähre von Ditzum nach Petkum fällt bis auf Weiteres aus. Grund ist laut Landkreis Leer ein technischer Defekt. Der könne erst in dieser Woche behoben werden. Wann die Fähre wieder einsatzbereit sein wird, sei noch unklar, hieß es. 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
1: In Kirchdorf liegen wir im Moment bei 12 Grad auf dem Thermometer. Burla gemeldet 13 und auf Norderney haben wir 15 Grad. Dazu wird dieser Montag ein richtig toller Tag. Wir kriegen nochmal schönes Sommerwetter mit ganz viel Sonnenschein, nur locker bewölkt im Himmel und Top-Temperaturen bis 27 Grad. Nutzen Sie das heute unbedingt nochmal schön aus. Können wir nochmal schön auf der Terrasse sitzen heute, vielleicht nochmal einen Kopf Tee trinken. In Lupfen, Nauberdach, taut 4 Abend hin. Und dazu gibt es dann auch morgen wieder einen ziemlich wechselhaften Tag. Da ist das Sommer schon wieder Herbst, das Wetter schon wieder nicht mehr sommerlich, sondern herbstlicher. Wir kriegen morgen viele Wolken, immer wieder auch mal einen Regenschauer dabei und dann noch Temperaturen bis 19 Grad. Also ist heute auf jeden Fall der schönere Tag.
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1: Moin Autofahrer, ein Blitzer steht auch auf unserer Liste, aufgebaut an der B436 in Horsten. Geblitzt wird da in Richtung Sande in einer 70er-Zone. Und sehen Sie auf Ihrem Weg noch weitere Blitzer oder vielleicht auch eine Verkehrsbehinderung, klingeln Sie eben durch bitte 04921 586 111. Das ist die Radio Ostfriesland Hotline 04921 586 111. Ich wünsche eine gute Fahrt, kommen Sie gut an.

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das sind die Four Tops. I can't help myself. Sugar Pie, Honey Bun, Cheers Radio aus Friesland, Elbert Besünnis. Wenn Sie heute Morgen um 8 Uhr an Ihrem Arbeitsplatz sein müssen, haben Sie noch genau 20 Minuten Zeit. 7.40 Uhr haben wir es. Wir haben heute den 7. September 2026. Und an dieser Stelle gratulieren wir jetzt mal allen Geburtstagskindern des heutigen Tages. Lassen Sie sich ordentlich feiern. Ich wünsche Ihnen einen ganz tollen Geburtstag. Und Sie feiern heute mit einem sehr, sehr erfolgreichen Radio aus Friesland-Tag gemeinsam Geburtstag. Denn Gloria Gaynor feiert heute auch ihren Ehrentag. Sie wird heute 83 Jahre alt. Vor allem in Zeiten der Disco-Ära hatte sie ja große Hits. Sie erinnern sich bestimmt noch an Never Can Say Goodbye oder auch I Am What I Am waren zwei große ihrer Hits. Und wie sie ihren Geburtstag heute feiert, ist nicht bekannt, aber sie hat bestimmt auch eine Torte auf dem Tisch stehen. Und vielleicht kommen heute auch viele Freunde und Nachbarn zum Gratulieren. Und wir erinnern nochmal an das Geburtstagskind des Tages. Hier ist Gloria Gaynor, I Will Survive. Herzlichen Glückwunsch zum 83.

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0: Simon und Garfunkel bei Radio aus Friesland. Cecilia, 9 Minuten vor 8 ist es damit jetzt geworden. 7.51 Uhr haben wir jetzt. Wir sind mittendrin im Septembermonat und das ist in Ostfriesland ja der Monat für den Erhalt der plattdeutschen Sprache. Septembermond ist Plattdeutschmond. Wir sind alle aufgerufen, unsere schöne plattdeutsche Sprache noch öfter zu nutzen als sonst schon. Vor allen Dingen auch mit denjenigen, die sonst nicht so unbedingt jeden Tag platt sprechen. Und wir bei Radio aus Friesland tun auch jeden Tag ein bisschen was für unsere schöne plattdeutsche Sprache. Nicht nur mit Extrem-Plattdeutsching, unserem kleinen Sprachkurs, sondern auch in diesem Monat jeden Tag mit plattdeutschen Sprichwörtern, die wir Ihnen ein bisschen näher bringen wollen.
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3: Sech worden ut Ostfriesland. Fün doch, sei ist bisück süfst ob für sieht. Bedeutet übersetzt, sie macht sich alleine einen schönen Tag.
0: Sei ist bisück süfst ob für sieht, kannte ich so auch noch nicht. So lernt man jeden Tag was dazu, besonders wenn es um Plattdeutsch geht. Hier ist Radio aus Friesland, hey, was Besönnis. Jetzt mit Kenny Rogers und Coward of the County. 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
2: 8 Uhr ist es.
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3: Ich bin Babit Büchner. Die Wähler in Sachsen-Anhalt haben entschieden, doch klar ist nach der Landtagswahl wenig. Das vorläufige amtliche Ergebnis lässt offen, wer künftig regieren kann. Die AfD hat demnach zwar klar gewonnen, doch für eine Alleinregierung reichen ihre 43,8% nicht. Die CDU stürzt ab auf 17,2%.
4: Für die AfD ist es ein historisches Ergebnis, für die CDU ein Debakel. Das letzte Wahlergebnis halbiert, kein einziges Direktmandat gewonnen. Die AfD dagegen hat es geschafft, in einem sehr polarisiert geführten Wahlkampf viele Menschen zu mobilisieren, die sonst zu Hause geblieben wären. Jetzt steht Sachsen-Anhalt aber eine schwierige Regierungsbildung bevor. Denn alleine kann die AfD nicht regieren und braucht einen Partner. Möglicherweise gibt es den mit dem BSW. Aus Magdeburg, Simon Krämer.
3: Heute ist der internationale Tag der sauberen Luft und die Weltwetterorganisation in Genf schlägt Alarm. Hitzewellen und Waldbrände würden aktuell den Kampf um saubere Luft erschweren. Auch in Europa, heißt es im jährlichen Bericht zu Klima- und Luftqualität.
5: Zum einen geht es um die toxischen Feinpartikel durch Waldbrände. Sie können in die Lunge und den Blutkreislauf eindringen und lebensgefährlich sein. Die Zahl der extremen Brände habe sich seit den 1990er Jahren verdreifacht, berichtet die WMO. Ein weiteres Problem ist Ozon. Die Konzentration steigt am Boden bei Hitzewellen mit hohen Temperaturen, stabilen Wetterlagen und intensiver Sonneneinstrahlung. Aus Genf, Christiane Ulrich.
3: Auf dem deutschen Arbeitsmarkt könnten bis 2029 bundesweit rund 723.000 Fachkräfte fehlen und damit fast doppelt so viele wie 2025. Zu diesem Ergebnis kommt eine Studie des Instituts der deutschen Wirtschaft. Eine besonders große Lücke wird dabei im Verkauf erwartet. Über 39.000 Stellen könnten hier bis 2029 unbesetzt bleiben. Und zum Sport. Der FC Augsburg ist zum ersten Mal in der Geschichte seines Vereins Tabellenführer in der Fußball-Bundesliga. Die Mannschaft kam bei Eintracht Frankfurt zu einem 4:1 und hat sich damit den zweiten Sieg im zweiten Saisonspiel geholt. Zuvor hatte der Hamburger SV mit 0:5 gegen Mainz verloren.
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6: Wir gucken auf die aktuellen Temperaturen, die überall zweistellig sind. In Vilsum haben wir 13 Grad, in Thielofeld und in Mittlingmark liegen wir bei 14 Grad. Dazu verspricht dieser Montag ein richtig toller Tag zu werden. Der Sommer kommt nochmal zurück nach Ostfriesland. Bis 27 Grad sind drin heute. Der Himmel ist nur leicht bewölkt und wir kriegen im Laufe des Tages ganz viel Sonne. Morgen wird es dann aber auch schon wieder herbstlicher und vor allen Dingen auch extrem frischer. Da liegt die Top-Temperatur des Tages noch bei 19 Grad. Dazu ist der Himmel dicht bewölkt. Es kann immer wieder regnen, aber mit ein bisschen Glück kommt auch morgen hier und da noch mal ein bisschen Sonne raus.
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6: Wir haben einen Blitzer auf unserer Liste. Der ist aufgebaut an der Bundesstraße 436 in Horsten. Richtung Sande blitzt es dort in einer 70er-Zone. Und sehen Sie auf Ihrer Strecke noch mehr Blitzer oder auch Verkehrsbehinderungen, klingeln Sie durch und sagen Sie eben Bescheid bitte. 04921 586 111. Das ist die Radio Ostfriesland Hotline. 04921 586 111. Ich wünsche eine gute Fahrt.
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6: Wir schippern in den ersten Arbeitstag der neuen Woche hinein. Gleich mit Musik von Bob Marley. Could You Be Loved? Und vorher noch ein toller Song von Whitney Houston. Step by Step. Ich bin Captain Frieling. Einen entspannten Arbeitstag wünsche ich. Moin miteinander.
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0: Bob Marley ist das bei Radio aus Friesland. Could You Be Loved an diesem frühen Montagmorgen, 8.11 Uhr haben wir es, 11 Minuten nach 8. Und nachdem wir am Freitag und am Samstag noch ziemlich wechselhaftes und zum Teil auch regnerisches Wetter hatten, sind wir dann ja gestern am Sonntag mit einem ganz tollen Sonnentag entschädigt worden. Und auch heute scheint der Tag ja nochmal richtig schön zu sein. Was da noch auf uns zukommt heute Nachmittag, das besprechen wir jetzt am Radio aus Friesland-Telefon mit der offiziellen Radio aus Friesland-Wetterexpertin Mareike Wiese, Meteorologin am Klimahaus in Bremerhaven. Frau Wiese, auf was müssen wir uns denn heute Nachmittag noch einstellen?
1: Ja, heute wird das so ein richtig sommerlicher Tag. Das heißt, es wird sonnig und es ziehen nur ein paar lockere Wolken durch und das Ganze dann bei bis zu 27 Grad.

0: Wie werden die kommenden Tage? Bleibt es dann so schön?
1: Das wird sich ab morgen ändern. Da bekommen wir dann teilweise sogar länger anhaltenden Regen und es wird deutlich kühler bei bis zu maximal 19 Grad und so geht es dann eigentlich auch die nächsten Tage weiter. Das heißt, es wird eher herbstlich und etwas unbeständiger. Es sind immer wieder Schauer möglich und bei bis zu 18 Grad wird es dann nicht mehr ganz so warm.
0: Wie ist denn das möglich, dass wir heute noch Sommer haben mit Temperaturen bis 27 Grad und dann morgen schon wieder so frische Temperaturen?
1: Heute liegt ganz kurz hoch Ulrich über uns und das bringt nochmal warme Luft aus dem Südwesten zu uns. Und morgen zieht dann tief Vega über uns mit einer Kaltfront und das bringt dann deutliche Abkühlung auch für die nächsten Tage.
0: Kommen denn vielleicht Ulrichs Kollegen demnächst nochmal vorbei und bringt vielleicht nochmal ein paar schöne sonnige Tage mit?
1: Das kann schon sein, aber im Moment sieht es danach aus, dass es eher dieses unbeständige Wetter jetzt sein wird und nicht mehr diese sommerlichen Temperaturen wie heute erreicht werden.
0: Dann genießen wir erst einmal den Tag heute. Dann vielen Dank, Frau Wiese, für die Aussichten und dann wünsche ich eine schöne Woche.
1: Danke gleichfalls.
0: Vielen Dank, hier ist Radio Ostfriesland. Hey, was Besönnes.

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0: Die Beach Boys und Barbara Ann um 8.20 Uhr, 20 nach 8. Hier ist Radio Ostfriesland, Helwert Besönnis. Und wir schauen jetzt wieder auf einen der Flurnamen in Ostfriesland. Das können mal Ländereien sein, mal Bauwerke oder auch mal Landschaften mit einer langen Geschichte. Und heute gucken wir da auf ein Stück Geschichte von Timmel.
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0: Wo heißt das dann?
2: Heute Timmelerfeld.
3: Timmelerfeld ist ein Flurname in Timmel, der das ehemalige Weiden- und Ödlandsgebiet der Gemarkung Timmel bezeichnet. Nördlich des Mittelweges bis hin nach Uhlbargen, im Norden an das Hochmoor grenzend, erstreckte sich ein weites Ödlandsgebiet, das durch sandige Heideflächen und sumpfige, anmoorige Mulden und Senken unwegsam und kaum genutzt war. Außer Birkenreisig, Bentgras und Heidekraut gab es keinerlei Nutzpflanzen. Erst im Laufe der letzten 150 Jahre sind die Bedingungen für die Landwirtschaft im Timmelerfeld durch schwere Arbeit und Kultivierungsmaßnahmen erheblich verbessert worden. Das Timmelerfeld liegt im Nordosten der Gemarkung, nördlich der Uhlbarger Straße, dem damaligen Mittelweg. Heute ist es ein kultiviertes Gebiet mit Weiden und Ackerflächen.
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0: Ah, so ist das.
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0: Die George Baker Selection ist das bei Radio aus Friesland. Paloma Blanca, und damit haben wir es jetzt halt 8:30 Uhr.
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2: Mit Volrad Janssen. Guten Morgen. Blütenfest in Wiesmoor. Neues Königshaus gewählt. Auf dem 74. Blütenfest in Wiesmoor wurde am Sonntag eine neue Blütenkönigin gewählt. Die Krone aufgesetzt bekam die 24 Jahre alte Larissa Kamann. Sie bekam die meisten Stimmen vom Publikum und wird als Anemone die erste für ein Jahr Wiesmoor bundesweit auf Veranstaltungen repräsentieren. Ihr zur Seite stehen als Prinzessinnen Janina Julius-Krohn und Emma Hofer. Das Blütenfest endet heute Abend mit der Feuerschau Kanal in Flammen. Weitere Meldungen aus Ostfriesland im Überblick. 2 Verletzte bei Schlägerei. Auf dem Neuen Markt in Emden sind 2 Männer in Streit geraten. Laut Polizei schlugen sie nach einer zunächst verbalen Auseinandersetzung aufeinander ein und wurden dabei beide leicht verletzt. Polizeibeamte konnten die 37-Jährigen trennen. Gegen die Männer wurden Strafverfahren eingeleitet. Keine Fähre über die Ems. Die Fähre von Ditzum nach Petkum fällt bis auf Weiteres aus. Grund ist laut Landkreis Leer ein technischer Defekt. Der könne erst in dieser Woche behoben werden. Wann die Fähre wieder einsatzbereit sein wird, sei noch unklar, hieß es. 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
0: Die aktuellen Temperaturen liegen in Mitte Große Feen bei 13 Grad. In Loquart haben wir 14 Grad und in Raudermoor auch 13 Grad. Dazu wird der Tag heute richtig schön. Wir kriegen nochmal einen tollen Sommertag. Nutzen Sie das unbedingt nochmal aus. Wir verdanken dem Hoch Ulrich nochmal Temperaturen bis zu 27 Grad und dazu ganz viel Sonnenschein. Morgen wird es dann schon wieder herbstlicher und frischer und auch bewölkter und regnerischer mit Top-Temperaturen um 19 Grad.
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0: Alle Autofahrer geblitzt wird an der Bundesstraße 436 in Horsten Richtung Sande in einer 70er-Zone. Und sehen Sie auf Ihrer Strecke noch weitere Blitzer oder vielleicht auch eine Verkehrsbehinderung, sagen Sie eben Bescheid, rufen Sie an 04921 586 111. Das ist die Radio Ostfriesland Hotline. 04921 586 111. Ich wünsche eine gute Fahrt. Kommen Sie gut an.

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0: Hot Chocolate. No doubt about it. Hier ist Radio aus Friesland, 20 von 9 haben wir es. Und das ist an jedem Montag die Zeit, wo wir ein bisschen was tun für unsere Gesundheit. Wir starten jeden Montag fit und gesund in die neue Woche. Und die besten Tipps dazu bekommen wir am jeden Montag vom Personal Coach Mirko Malek.
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0: Heute Fitnessübungen fürs Büro.
2: Am besten starten wir damit, regelmäßig aufzustehen. Nicht 3-4 Stunden durchgehend zu sitzen, sondern auch mal die Position zu verändern, wenn man die Möglichkeit hat. Und ein Tisch, der verstellbar ist, ist das natürlich optimal. Das hat nicht jeder. Aber ansonsten, wenn jemand anruft, die Telefonate vielleicht im Stehen durchzuführen, das ist auch nachgewiesen, dass man dann viel, viel konzentrierter und viel, viel besser agieren kann, viel, viel besser reagieren kann, wenn man ein Telefonat im Gehen oder im Stehen absolviert. Und klassische Übungen im Büro wären zum Beispiel, man hat ja immer einen Tisch, wo man an der Kante Übungen machen kann, wo man dann zum Beispiel einfach eine Liegestütz macht, wo man mit den Händen so etwa schulterbreit, ein bisschen weiter als schulterbreit sich orientiert, die Füße nach hinten führt und dann mit dem Oberkörper Richtung Tischplatte runtergeht. So aktiviert man den gesamten Brustkorb. Die Bürotäter, sage ich immer gerne, haben auch das Problem, dass die Brust so ein bisschen nach vorne geht, weil man immer vor dem Körper arbeitet. Und deswegen sollte man öffnende Bewegungen machen. Das heißt einfach mal die Arme seitlich vom Körper und dann nach hinten führen, aktiv nach hinten führen. Das ist eine Dehnung und eine Kräftigung der Brust und hinteren Schultermuskulatur, auch gerade zwischen den Schulterblättern, der kleine Muskel, der muss aktiviert werden, damit man sich wieder aufrichtet. Und wichtig ist das Aufstehen, damit auch der ganze Körper durchblutet wird, damit alles zirkulieren kann und wir auch wirklich Leistung bringen können bei der Arbeit. Also wichtig ist immer ein bisschen was zu machen und eine super Übung zwischendurch ist auch immer die Kniebeuge. Da aktiviert man wirklich den ganzen Körper, den Rücken, die Beine und kommt so auch wieder so ein bisschen in Schwung. Bleiben Sie gesund!

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0: Septembermond ist Plattdeutschmond. Moin, hier ist Radio aus Friesland. Hey, was Besönnes. Ich hoffe, Sie haben heute schon eine Menge Plattdeutsch gesprochen. Wir sind ja alle aufgerufen, uns mooi Plattdeutschsprach noch ein bisschen Folge zu nutzen. In diesem Mond als sonst die ostfriesische Landschaft und die Plattdeutschbeauftragten der Kommunen haben wieder jede Menge Veranstaltungen in diesem Monat auf die Beine gestellt für den Erhalt der plattdeutschen Sprache. Und auch wir bei Radio aus Friesland machen mit. Wir stellen Ihnen jeden Tag Menschen vor, für die Plattdeutsch was ganz Besonderes ist.
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3: Moin, mein Name ist Anja Zimmermann. Ich bin ein von den Plattdeutsch Beobtrauchten und Mormerland. Plattdeutsch ist für mich Kindheit, der Tiet nu und der Zukunft. 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

Donner, Summer ist das bei Radio Ostfriesland. Upside Down, 6 von 9 haben bis 8.54 Uhr. Und wir gucken mal eben schnell auf den Radio Ostfriesland Verkehrsservice. Immer aktuell mit einem neuen Blitzer. Und der ist in Ilo aufgebaut. An der Holtropper Straße. Blitz ist in einer 50er-Zone. Vielen Dank an Radio Ostfriesland-Fan André fürs Bescheid sagen.

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2: Ich bin Babette Büchner. Mit einem Erdrutschsieg hat die AfD die Landtagswahl in Sachsen-Anhalt gewonnen. Die Partei kommt laut vorläufigem Endergebnis auf 43,8%. Die CDU stürzt ab auf 17,2%. Die bisher regierende Koalition aus CDU, SPD und FDP ist damit am Ende.
3: Mit einer Wahlbeteiligung von fast 78% wurde der höchste Wert in Sachsen-Anhalt seit der Wiedervereinigung erreicht. Die AfD sieht nun für sich einen klaren Regierungsauftrag. Allein regieren können wird sie aber nicht und es könnte am Ende am BSW hängen. Während Tesla-Gründer Elon Musk den AfD-Sieg auf X feiert, schauen Wirtschaftsverbände hierzulande mit Sorge auf das Ergebnis. Der Hauptgeschäftsführer der deutschen Arbeitgeberverbände Steffen Kampeter spricht von einer kräftigen Ohrfeige für die demokratische Mitte. Diana Kramer, Nachrichtenredaktion.
2: Die US-Unterhändler Steve Witkoff und Jared Kushner haben inzwischen in Moskau und Kiew mit beiden Seiten gesprochen. Was sie konkret für ein Ende des Ukraine-Kriegs vorgeschlagen haben, bleibt aber offen. Genauso wie die Frage, ob Russland und die Ukraine wieder direkt miteinander verhandeln. Präsident Zelensky zeigte sich nach dem Gespräch wenig optimistisch zu den Aussichten für einen schnellen Frieden. Nach Angaben ukrainischer Medien sprach er schon von einem benötigten Winterpaket. Der Internationale Gerichtshof befasst sich heute wieder mit den deutschen Rüstungsexporten nach Israel. Nicaragua hatte Deutschland wegen der Beihilfe zum Völkermord vor das Gericht in Den Haag gebracht.
4: In Den Haag läuft schon ein Völkermordverfahren gegen Israel wegen der Gewalt im Gazastreifen. Doch nun geht es um die Rüstungsexporte von Deutschland. Die erste Runde hatte Deutschland gewonnen. Die Richter wiesen die Forderungen Nicaraguas nach sofortigem Stopp der Rüstungsexporte ab. Aber da ging es um einen Eilantrag und damit ist die Klage nicht völlig vom Tisch. Und genau das will Deutschland jetzt erreichen. Berlin sagt, das Gericht sei überhaupt nicht befugt, darüber zu urteilen. Aus Amsterdam, Bettina Fisser.
2: Und noch zum Sport. Nach einem 4:1 gegen Eintracht Frankfurt hat Augsburg am Abend zum ersten Mal die Tabellenführung in der Fußball-Bundesliga übernommen. Zuvor hatte der Hamburger SV mit 0:5 gegen Mainz verloren.
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1: In Aurich-Rahe liegen wir im Moment bei 14 Grad auf dem Thermometer. In Heisfelde haben wir 15 und in Westermarsch 16 Grad. Aber da ist auch eine Menge Platz nach oben, denn wir kriegen heute einen wunderbaren Sommertag mit 27 Grad Top-Temperatur und dazu ganz viel Sonnenschein. Morgen wird es dann aber auch schon wieder herbstlicher. Nutzen Sie da den Tag heute unbedingt nochmal aus, falls Sie vielleicht draußen nochmal was machen müssen. Heute ist die ideale Gelegenheit dafür. Morgen gibt es nämlich wieder Wolken- und Regenschauer und Temperaturen bis 19 Grad.
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1: Alle Autofahrer, ein Blitzer steht in Ostersander an der Holtropper Straße, 50 erlaubt. Ein weiterer Blitzer an der B436 in Horsten Richtung Sande in einer 70er-Zone. Und sehen Sie auf Ihrem Weg noch weitere Blitzer oder auch Verkehrsbehinderungen? Sagen Sie eben Bescheid bitte 04921 586 111. Das ist die Radio Ostfriesland Hotline 04921 586 111. Ich wünsche eine gute Fahrt.
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1: Mit Don Williams, Some Broken Hearts Never Mend und mit Genesis That's All geht's in die neue Stunde hinein. Ich bin Captain Frieding und es dauert jetzt nicht mehr lange bis zur Frühstückspause. Wir arbeiten uns gemeinsam vor. Moin miteinander.
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Don Williams, Some Broken Hearts Never Mend. Hier ist Radio Ostfriesland, 9:11 haben wir es, 9:11 Uhr. Und da schauen wir nochmal eben schnell auf den Radio Ostfriesland Verkehrsservice. Immer aktuell mit einem neuen Blitzer und der ist in Großheide aufgebaut. An der Großheider Straße blitzt es in einer 50er-Zone. Vielen Dank an Radio Ostfriesland-Fan Isa fürs Bescheid sagen. Hey.

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0: Hier ist Radio aus Friesland. Wir spielen die schönsten Oldie-Hits zum Mitsingen. Dazu gehört auch Jeanette und Porquet de Vaz. 18 Minuten nach 9 ist es damit geworden. 9.18 Uhr. Stellen Sie sich mal vor, in einem Museum bricht plötzlich ein Feuer aus. Die Feuerwehr kümmert sich um den Brand. Aber was passiert eigentlich mit den jahrhundertealten Gemälden, Büchern und historischen Ausstellungsstücken? Einige davon sind schließlich echte Unikate. Was verloren geht, lässt sich nicht einfach neu kaufen. Damit in so einem Ernstfall jeder Handgriff sitzt, wird in Aurich heute genau dieses Szenario geübt. Bei der Notfallverbundübung, der Notfallverbund Aurich trainiert da gemeinsam mit der Freiwilligen Feuerwehr, wie Kulturgüter bei einer Katastrophe gerettet werden können. Dabei geht es nicht nur darum, wertvolle Stücke möglichst schnell aus einem gefährdeten Gebäude zu bringen. Die Gegenstände müssen anschließend erfasst und erst versorgt werden, dass weitere Schäden verhindert werden. Im Notfallverbund arbeiten mehrere Auricher Einrichtungen zusammen, darunter das Historische Museum, die Stadtbibliothek, die Ostfriesische Landschaft und das Niedersächsische Landesarchiv. Im Katastrophenfall können sie sich gegenseitig mit Personal, Wissen und Material unterstützen. Wie gut diese Zusammenarbeit funktioniert, wird heute am Nachmittag ab 15 Uhr im Sammlungszentrum für historisches ostfriesisches Kulturgut an der Skagerrakstraße in Aurich getestet.
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0: 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Und damit wird es jetzt 9:30.
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2: Mit Volkert Janssen. Guten Tag. Blütenfest in Wiesmoor. Neues Königshaus gewählt. Auf dem 74. Blütenfest in Wiesmoor wurde am Sonntag eine neue Blütenkönigin gewählt. Die Krone aufgesetzt bekam die 24 Jahre alte Larissa Kamann. Sie bekam die meisten Stimmen vom Publikum und wird als Anemone die erste für ein Jahr Wiesmoor bundesweit auf Veranstaltungen repräsentieren. Ihr zur Seite stehen als Prinzessinnen Janina Julius-Krohn und Emma Hofer. Das Blütenfest endet heute Abend mit der Feuerschau Kanal in Flammen. Weitere Meldungen aus Ostfriesland im Überblick. 2 Verletzte bei Schlägerei. Auf dem Neuen Markt in Emden sind 2 Männer in Streit geraten. Laut Polizei schlugen sie nach einer zunächst verbalen Auseinandersetzung aufeinander ein und wurden dabei beide leicht verletzt. Polizeibeamte konnten die 37-Jährigen trennen. Gegen die Männer wurden Strafverfahren eingeleitet. Keine Fähre über die Ems. Die Fähre von Ditzum nach Petkum fällt bis auf Weiteres aus. Grund ist laut Landkreis Leer ein technischer Defekt. Der könne erst in dieser Woche behoben werden. Wann die Fähre wieder einsatzbereit sein wird, sei noch unklar, hieß es. 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
0: In Hinrichsveen liegen wir im Moment bei 15 Grad auf dem Thermometer. In Nordmoor haben wir 16 und in Ostdeel 17 Grad. Dazu ist dieser Tag ein richtig toller Wochenstart. Mit ganz viel Sonnenschein stippern wir in diesen Tag. Jetzt gerade ist der Himmel über Ostfriesland noch ein bisschen bewölkt in weiten Teilen, aber im Laufe des Tages kommt immer mehr die Sonne raus und dann wird es richtig schön und sommerlich mit Temperaturen von bis zu 27 Grad. Morgen wird es dann schon wieder herbstlicher. Da gibt es dann auch schon wieder Regen und Wolken und frischere Temperaturen. Bis 19 Grad sind da drin.
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0: Alle Autofahrer, ein Blitzer steht in Ostersander an der Holtropper Straße, 50 erlaubt. Ein weiterer Blitzer an der B436 in Horsten Richtung Sande, 70er-Zone. Und ein Blitzer noch in Großheide an der Großheider Straße in einem 50er-Bereich. Und sehen Sie weitere Blitzer oder Verkehrsbehinderungen, sagen Sie eben Bescheid. Rufen Sie an bitte 04921 586 111. Das ist die Radio Ostfriesland Hotline 04921 586 111. Ich wünsche eine gute Fahrt.

Dolly Parton, unvergessen bleibt sie, auch wenn sie vor kurzem leider verstorben ist. Ihre Hits bleiben uns, 9 to 5, einer davon bei Radio Ostfriesland. 8 Minuten nach 9:30 haben wir es und wir schauen mal eben schnell auf den Radio Ostfriesland Verkehrsservice. Immer aktuell mit einem neuen Blitzer und der ist in Aurich aufgebaut an der Oldersummer Straße. Blitz ist in einer 50er-Zone. Vielen Dank an Radio Ostfriesland-Fan Bodo fürs Bescheid sagen. Ihnen allen unterwegs eine gute Fahrt. Gleich mit Otis Redding, Sitting on the Dock of the Bay. Vorher noch ein toller Klassiker vom Electric Light Orchestra. Die hatten ja viele Hits. Einer davon ist dieser. 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

0: Rolling Stones. Sympathy for the Devil. 10 vor 10 haben wir es. Hier ist Radio aus Friesland am Montag. Und auch an diesem Tag, an diesem 7. September, stellen wir Ihnen wieder plattdeutsche Begriffe vor. So wie an jedem Tag in diesem Monat, den September-Mount, ist Plattdeutsch-Mount. Und gerade wenn wir dann plattdeutsch sprechen, fehlt ja ab und zu mal das ein oder andere Wort. Und bei Radio Ostfriesland gibt es jetzt die kleine Nachhilfe.
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1: Genau 10 Uhr ist es.
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2: Ich bin Babit Büchner. Mit einem Erdrutschsieg hat die AfD die Landtagswahl in Sachsen-Anhalt gewonnen. Die Partei kommt laut vorläufigem Endergebnis auf 43,8%. Die CDU stürzt ab auf 17,2%. Die bisher regierende Koalition aus CDU, SPD und FDP ist damit am Ende.
3: Mit einer Wahlbeteiligung von fast 78% wurde der höchste Wert in Sachsen-Anhalt seit der Wiedervereinigung erreicht. Die AfD sieht nun für sich einen klaren Regierungsauftrag. Allein regieren können wird sie aber nicht und es könnte am Ende am BSW hängen. Während Tesla-Gründer Elon Musk den AfD-Sieg auf X feiert, schauen Wirtschaftsverbände hierzulande mit Sorge auf das Ergebnis. Der Hauptgeschäftsführer der deutschen Arbeitgeberverbände Steffen Kampeter spricht von einer kräftigen Ohrfeige für die demokratische Mitte. Diana Kramer, Nachrichtenredaktion.
2: Die US-Unterhändler Steve Witkoff und Jared Kushner haben inzwischen in Moskau und Kiew mit beiden Seiten gesprochen. Was sie konkret für ein Ende des Ukraine-Kriegs vorgeschlagen haben, bleibt aber offen. Genauso wie die Frage, ob Russland und die Ukraine wieder direkt miteinander verhandeln. Präsident Zelensky zeigte sich nach dem Gespräch wenig optimistisch zu den Aussichten für einen schnellen Frieden. Nach Angaben ukrainischer Medien sprach er schon von einem benötigten Winterpaket. Der Internationale Gerichtshof befasst sich heute wieder mit den deutschen Rüstungsexporten nach Israel. Nicaragua hatte Deutschland wegen der Beihilfe zum Völkermord vor das Gericht in Den Haag gebracht.
4: In Den Haag läuft schon ein Völkermordverfahren gegen Israel wegen der Gewalt im Gazastreifen. Doch nun geht es um die Rüstungsexporte von Deutschland. Die erste Runde hatte Deutschland gewonnen. Die Richter wiesen die Forderungen Nicaraguas nach sofortigem Stopp der Rüstungsexporte ab. Aber da ging es um einen Eilantrag und damit ist die Klage nicht völlig vom Tisch. Und genau das will Deutschland jetzt erreichen. Berlin sagt, das Gericht sei überhaupt nicht befugt, darüber zu urteilen. Aus Amsterdam, Bettina Fisser.
2: Und noch zum Sport. Nach einem 4:1 gegen Eintracht Frankfurt hat Augsburg am Abend zum ersten Mal die Tabellenführung in der Fußball-Bundesliga übernommen. Zuvor hatte der Hamburger SV mit 0:5 gegen Mainz verloren.
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1: Wir kriegen heute einen richtig tollen Sommertag. Nachdem wir gestern schon schönen Sonnenschein hatte, kommen heute noch mal angenehm warme Temperaturen dazu. 27 Grad sind drin und wir sind auf bestem Wege dahin. Im Moment liegen wir bei 16 Grad in Larelt. Auf der Insel Borkum haben wir 19 Grad und in Dietrichsfeld liegen wir bei 17 Grad. Morgen wird es dann schon wieder herbstlicher. Da gibt es dann wieder viele Wolken, immer wieder Schauer und Temperaturen dann noch bis maximal 19 Grad.
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1: Alle Autofahrer, geblitzt wird in Ostersander an der Holtropper Straße, dann an der B436 in Horsten Richtung Sande, in Großheide an der Großheider Straße und in Aurich an der Oldersummer Straße. Und sehen Sie noch mehr Blitzer, die wir noch nicht auf den Zettel haben, sagen Sie eben Bescheid bitte. 04921 586 111. Das ist die Radio Ostfriesland Hotline für Ihre Blitzer und Verkehrsbehinderungen. 04921 586 111. Ich wünsche eine gute Fahrt.
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1: Mit Celine Dion und mit den Bee Gees geht es in die neue Stunde hinein. Und ich wünsche eine schöne Frühstückspause an diesem Montag. Moin miteinander. Ich bin Captain
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0: Mark ist es bei Radio Aswista. Want to make her happy. 20 Minuten nach 10 haben wir es. 10.20 Uhr. Wünschen einen entspannten Montagvormittag. Und bei Radio Aswista gucken wir jetzt mal wieder ein bisschen auf die Hausarbeit. So wie an jedem Montag gibt es den kleinen Helfer für zwischendurch für die Hausarbeit.
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2: Heute, was kann ich gegen knarrende Türen tun?
3: Die Tür quietscht, das ist ein ganz schön nerviges Geräusch. Zum Glück können Sie etwas dagegen machen. Auch wenn man als allererstes an Öl denkt, ist das nicht die beste Lösung. Öl trocknet nämlich viel zu schnell. Deutlich langsamer trocknet Vaseline. Damit schmieren Sie einfach alle Gelenke der Tür ein und schon ist das Knarren verschwunden. Es gibt noch einen weiteren, etwas ungewöhnlichen Trick. Wenn Sie gerade weder Vaseline noch Öl im Haus haben, können Sie Rasierschaum an die Scharniere sprühen und einwirken lassen. Das Fett im Rasierschaum macht Ihre Tür wieder flüsterleise.
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2: Halb elf ist es, gleich 10.30 Uhr.
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4: Mit Volkert Janssen, guten Tag. Blütenfest in Wiesmoor, neues Königshaus gewählt. Auf dem 74. Blütenfest in Wiesmoor wurde am Sonntag eine neue Blütenkönigin gewählt. Die Krone aufgesetzt bekam die 24 Jahre alte Larissa Kamann. Sie bekam die meisten Stimmen vom Publikum und wird als Anemone die erste für ein Jahr Wiesmoor bundesweit auf Veranstaltungen repräsentieren. Ihr zur Seite stehen als Prinzessinnen Janina Julius-Krohn und Emma Hofer. Das Blütenfest endet heute Abend mit der Feuerschau Kanal in Flammen. Weitere Meldungen aus Ostfriesland im Überblick. Zwei Verletzte bei Schlägerei. Auf dem neuen Markt in Emden sind zwei Männer in Streit geraten. Laut Polizei schlugen sie nach einer zunächst verbalen Auseinandersetzung aufeinander ein und wurden dabei beide leicht verletzt. Polizeibeamte konnten die 37-Jährigen trennen. Gegen die Männer wurden Strafverfahren eingeleitet. Keine Fähre über die Ems. Die Fähre von Ditzum nach Petkum fällt bis auf Weiteres aus. Grund ist laut Landkreis Leer ein technischer Defekt. Der könne erst in dieser Woche behoben werden. Wann die Fähre wieder einsatzbereit sein wird, sei noch unklar, hieß es. 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
2: In Backbrand haben wir im Moment 17 Grad auf dem Thermometer, 19 Grad haben wir in Idafen und 20 in Möhlenwarf. Dazu starten wir mit einem tollen Sommertag in die neue Woche. Die Sonne begleitet uns den Rest des Tages und sie bringt uns Temperaturen von bis zu 27 Grad mit. Es wird nochmal schön sommerlich warm. Nutzen Sie das heute unbedingt nochmal aus, denn morgen wird es schon wieder herbstlich. Das nächste Tiefdruckgebiet zieht dann über Ostfriesland hinweg und bringt dann wieder viele Wolken und Regenschauer und Temperaturen dann morgen bis 19 Grad.
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2: Hallo Autofahrer, geblitzt wird in Aurich an der Oldersummer Straße. Dann ein weiterer Blitzer in Großheide an der Großheider Straße. An der B436 in Horsten steht noch ein Blitzer Richtung Sande, sowie auch in Ostersander an der Holtropper Straße. Sehen Sie noch weitere Blitzer, die wir noch nicht auf dem Zettel haben, oder sehen Sie den Verkehrs Behinderung, rufen Sie eben an und sagen Sie Bescheid. Wir geben das direkt weiter. 04921 586 111. Das ist die Radio Ostfriesland Hotline. 04921 586 111. Ich wünsche eine gute Fahrt.

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1968 hatte Harry Nilsson diesen Hit, Everybody's Talking. Und damit ist es 10:07 geworden. 10.37 Uhr. Ich wünsche eine schöne Frühstückspause. Genießen Sie das zweite Frühstück des Tages und wir schippern der Mittagspause entgegen gleich mit Musik aus den 60ern von Los Bravos, Black is Black. Vorher noch die 80er mit den Pet Shop Boys, West End Girls.

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0: Wham! Bei Radio aus Friesland. Everything she wants, und damit ist es 0 Glock 11.
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2: Ich bin David Büchner. Mit einem Erdrutschsieg hat die AfD die Landtagswahl in Sachsen-Anhalt gewonnen. Die Partei kommt laut vorläufigem Endergebnis auf 43,8%. Die CDU stürzt ab auf 17,2%. Die bisher regierende Koalition aus CDU, SPD und FDP ist damit am Ende.
3: Mit einer Wahlbeteiligung von fast 78% wurde der höchste Wert in Sachsen-Anhalt seit der Wiedervereinigung erreicht. Die AfD sieht nun für sich einen klaren Regierungsauftrag. Allein regieren können wird sie aber nicht, und es könnte am Ende am BSW hängen. Während Tesla-Gründer Elon Musk den AfD-Sieg auf X feiert, schauen Wirtschaftsverbände hierzulande mit Sorge auf das Ergebnis. Der Hauptgeschäftsführer der deutschen Arbeitgeberverbände Steffen Kampeter spricht von einer kräftigen Ohrfeige für die demokratische Mitte. Diana Kramer, Nachrichtenredaktion.
2: Die US-Unterhändler Steve Witkoff und Jared Kushner haben inzwischen in Moskau und Kiew mit beiden Seiten gesprochen. Was sie konkret für ein Ende des Ukraine-Kriegs vorgeschlagen haben, bleibt aber offen. Genauso wie die Frage, ob Russland und die Ukraine wieder direkt miteinander verhandeln. Präsident Zelensky zeigte sich nach dem Gespräch wenig optimistisch zu den Aussichten für einen schnellen Frieden. Nach Angaben ukrainischer Medien sprach er schon von einem benötigten Winterpaket. Der Internationale Gerichtshof befasst sich heute wieder mit den deutschen Rüstungsexporten nach Israel. Nicaragua hatte Deutschland wegen der Beihilfe zum Völkermord vor das Gericht in Den Haag gebracht.
4: In Den Haag läuft schon ein Völkermordverfahren gegen Israel wegen der Gewalt im Gazastreifen. Doch nun geht es um die Rüstungsexporte von Deutschland. Die erste Runde hatte Deutschland gewonnen. Die Richter wiesen die Forderungen Nicaraguas nach sofortigem Stopp der Rüstungsexporte ab. Aber da ging es um einen Eilantrag, und damit ist die Klage nicht völlig vom Tisch. Und genau das will Deutschland jetzt erreichen. Berlin sagt, das Gericht sei überhaupt nicht befugt, darüber zu urteilen. Aus Amsterdam, Bettina Fisser.
2: Und noch zum Sport. Nach einem 4:1 gegen Eintracht Frankfurt hat Augsburg am Abend zum ersten Mal die Tabellenführung in der Fußball-Bundesliga übernommen. Zuvor hatte der Hamburger SV mit 0:5 gegen Mainz verloren.
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0: Und dann kriegt ihr eben auf die aktuellen Temperaturen. Da haben wir in Amdörp ob Stünd 9 Grad, in Jemgum heavy 20 und in Strakholz 7 Grad. Der Tau gibt dann wiederhin ein wunderbaren Dach in Ostfriesland mit einem Bild Sündenschien, und wir verwarten mit Tau 27 Grad und dann gibt es keinen Regen, von da auch ein wunderbaren Dach. Nutzen Sie dann unbedingt nochmal Utmörn, wo das nämlich wer an ist. Da gibt es dann wer in Haastich Dach in Ostfriesland mit einem Bull Wolken, mit einem Bietje Regen und Temperaturen mit 9 Grad.
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0: Moin Autofahrer, in Ostersander steht ein Blitzer an der Holtropper Straße, 50 erlaubt. Dann ein Blitzer an der B436 in Horsten Richtung Sande. In Großheide an der Großheider Straße wird geblitzt. Genauso wie auch in Aurich an der Oldersummer Straße. Und sehen Sie auf Ihrem Weg noch weitere Blitzer oder Verkehrsbehinderungen, klingeln Sie durch bitte 04921 586 111. Das ist die Radio Ostfriesland Hotline. Ich wünsche Ihnen gute Fahrt.
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0: Mit Musik von den Turtles und von den Les Humphreys Singers geradet in die nächste Stürmerin. Ich bin Captain Frieling und wir mocken uns nur auf den Patt in Richtung Mittagspause. Moin miteinander.
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0: Satellite und Adlauf alle mit Orchestra, B-Radio aus Rechtern, High Step in Hip Dress in Fella. 12 Minuten noch Elm ist der Glock. 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
3: Sech wurden ut Ostfriesland. 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Bedeutet übersetzt, sie macht sich alleine einen schönen Tag.
4: Ja!

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0: 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Vielleicht mit den Kollegen, auch mit der Familie, denn wir sind ja elg und ein Obraupen in diesem Mount. 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
4: Mit Volkert Janssen. Guten Tag. Blütenfest in Wiesmoor. Neues Königshaus gewählt. Auf dem 74. Blütenfest in Wiesmoor wurde am Sonntag eine neue Blütenkönigin gewählt. Die Krone aufgesetzt bekam die 24 Jahre alte Larissa Kamann. Sie bekam die meisten Stimmen vom Publikum und wird als Anemone die erste für ein Jahr Wiesmoor bundesweit auf Veranstaltungen repräsentieren. Ihr zur Seite stehen als Prinzessinnen Janina Julius-Krohn und Emma Hofer. Das Blütenfest endet heute Abend mit der Feuerschau Kanal in Flammen. Weitere Meldungen aus Ostfriesland im Überblick. Zwei Verletzte bei Schlägerei. Auf dem neuen Markt in Emden sind zwei Männer in Streit geraten. Laut Polizei schlugen sie nach einer zunächst verbalen Auseinandersetzung aufeinander ein und wurden dabei beide leicht verletzt. Polizeibeamte konnten die 37-Jährigen trennen. Gegen die Männer wurden Strafverfahren eingeleitet. Keine Fähre über die Ems. Die Fähre von Ditzum nach Petkum fällt bis auf Weiteres aus. Grund ist laut Landkreis Leer ein technischer Defekt. Der könne erst in dieser Woche behoben werden. Wann die Fähre wieder einsatzbereit sein wird, sei noch unklar, hieß es. 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
2: Wir kicken auf die aktuellen Temperaturen. So könnt für die Mittagspause haben wir in Strockholz 17 Grad, in Amdörp 19 und in Buren 20 Grad. Und mit 27 Grad für wach wie noch. Und da haben wir von da auch wieder ein Bild gelegen, Routergauen und auch das tolle Erledigen, was wir uns also im Pordorgen führen, um haben wegen der Regen die Mauten kunden. Denn Sündenschien gibt das ohne Ehren von da auch. 27 Grad für wach wie der Tau. Mörn ist ja dann allweil hastig in Ostfriesland. Da gibt wir ein Bild, Wolken immer wieder auch Regen. Und der Tau für wach wie Mörn dann noch mit 19 Grad.
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2: Hallo Autofahrer, an der B436 steht ein Blitzer in Horsten Richtung Sande in einer 70er-Zone. Dann ein Blitzer in Großheide an der Großheider Straße und in Aurich an der Oldersummer Straße. Und sehen Sie auf Ihrer Strecke noch weitere Blitzer oder Verkehrsbehinderungen, sagen Sie eben Bescheid bitte. 04921 586 111, das ist die Radio Ostfriesland Hotline. Ich wünsche einen gauden Fort, kommen Sie gut an. 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
1: Ich bin Babit Büchner. Mit einem Erdrutschsieg hat die AfD die Landtagswahl in Sachsen-Anhalt gewonnen. Die Partei kommt laut vorläufigem Endergebnis auf 43,8%. Die CDU stürzt ab auf 17,2%. Die bisher regierende Koalition aus CDU, SPD und FDP ist damit am Ende.
2: Mit einer Wahlbeteiligung von fast 78% wurde der höchste Wert in Sachsen-Anhalt seit der Wiedervereinigung erreicht. Die AfD sieht nun für sich einen klaren Regierungsauftrag. Allein regieren können wird sie aber nicht und es könnte am Ende am BSW hängen. Während Tesla-Gründer Elon Musk den AfD-Sieg auf X feiert, schauen Wirtschaftsverbände hierzulande mit Sorge auf das Ergebnis. Der Hauptgeschäftsführer der deutschen Arbeitgeberverbände Steffen Kampeter spricht von einer kräftigen Ohrfeige für die demokratische Mitte. Diana Kramer, Nachrichtenredaktion.
1: Die US-Unterhändler Steve Witkoff und Jared Kushner haben inzwischen in Moskau und Kiew mit beiden Seiten gesprochen. Was sie konkret für ein Ende des Ukraine-Kriegs vorgeschlagen haben, bleibt aber offen. Genauso wie die Frage, ob Russland und die Ukraine wieder direkt miteinander verhandeln. Präsident Zelensky zeigte sich nach dem Gespräch wenig optimistisch zu den Aussichten für einen schnellen Frieden. Nach Angaben ukrainischer Medien sprach er schon von einem benötigten Winterpaket. Der Internationale Gerichtshof befasst sich heute wieder mit den deutschen Rüstungsexporten nach Israel. Nicaragua hatte Deutschland wegen der Beihilfe zum Völkermord vor das Gericht in Den Haag gebracht.
3: In Den Haag läuft schon ein Völkermordverfahren gegen Israel wegen der Gewalt im Gazastreifen. Doch nun geht es um die Rüstungsexporte von Deutschland. Die erste Runde hatte Deutschland gewonnen. Die Richter wiesen die Forderungen Nicaraguas nach sofortigem Stopp der Rüstungsexporte ab. Aber da ging es um einen Eilantrag und damit ist die Klage nicht völlig vom Tisch. Und genau das will Deutschland jetzt erreichen. Berlin sagt, das Gericht sei überhaupt nicht befugt, darüber zu urteilen. Aus Amsterdam, Bettina Fisser.
1: Und noch zum Sport. Nach einem 4:1 gegen Eintracht Frankfurt hat Augsburg am Abend zum ersten Mal die Tabellenführung in der Fußball-Bundesliga übernommen. Zuvor hatte der Hamburger SV mit 0:5 gegen Mainz verloren.
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1: Zum Wetter, die aktuelle Vorhersage des Deutschen Wetterdienstes. Im Süden ist es heute länger sonnig, ansonsten wechseln sich Sonne und Wolken ab. Vereinzelt kann es auch leichte Regenschauer geben. Die Temperaturen erreichen dabei Werte zwischen 21 Grad auf Usedom und 33 Grad am Oberrhein. Morgen ziehen dann im Norden Regenwolken auf. In der Südhälfte bleibt es dagegen oft noch sonnig, bei ähnlichen Temperaturen wie heute.
0: Das waren die Nachrichten.

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1: Mit Volkert Janssen. Guten Tag. Blütenfest in Wiesmoor. Neues Königshaus gewählt. Auf dem 74. Blütenfest in Wiesmoor wurde am Sonntag eine neue Blütenkönigin gewählt. Die Krone aufgesetzt bekam die 24 Jahre alte Larissa Kamann. Sie bekam die meisten Stimmen vom Publikum und wird als Anemone die erste für ein Jahr Wiesmoor bundesweit auf Veranstaltungen repräsentieren. Ihr zur Seite stehen als Prinzessinnen Janina Julius-Krohn und Emma Hofer. Das Blütenfest endet heute Abend mit der Feuerschau Kanal in Flammen. Weitere Meldungen aus Ostfriesland im Überblick. Zwei Verletzte bei Schlägerei. Auf dem Neuen Markt in Emden sind zwei Männer in Streit geraten. Laut Polizei schlugen sie nach einer zunächst verbalen Auseinandersetzung aufeinander ein und wurden dabei beide leicht verletzt. Polizeibeamte konnten die 37-Jährigen trennen. Gegen die Männer wurden Strafverfahren eingeleitet. Keine Fähre über die Ems. Die Fähre von Ditzum nach Petkum fällt bis auf Weiteres aus. Grund ist laut Landkreis Leer ein technischer Defekt. Der könne erst in dieser Woche behoben werden. Wann die Fähre wieder einsatzbereit sein wird, sei noch unklar, hieß es. 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
1: Ich bin Babette Büchner. Nach ihrem Wahlsieg in Sachsen-Anhalt hat die AfD ein klares Ziel. Sie will ein ähnliches Ergebnis im Bund. Bei der kommenden Bundestagswahl werde die AfD mit Abstand als stärkste Kraft hervorgehen, mit einem ganz klaren Regierungsauftrag, sagte Co-Chefin Alice Weidel.
2: Die CDU, CSU wird nie mehr wieder eine Bundestagswahl gewinnen können. Das ist Fakt. Der Abstand ist jetzt schon bei 10% zu uns. Und mein erklärtes Ziel ist, den Abstand deutlich in kürzester Zeit auszubauen und auf mindestens 40% anzuwachsen für die nächste Bundestagswahl.
1: In Sachsen-Anhalt ist die AfD nach dem vorläufigen Ergebnis klar stärkste Kraft geworden. Zur absoluten Mehrheit hat es jedoch nicht gereicht. Das VW-Werk Osnabrück soll mit Rüstungsaufträgen eine neue Zukunft bekommen. Volkswagen, das Land Niedersachsen und der Investor Aurelius Capital haben Eckpunkte für einen Verkauf vereinbart. Die jetzt angesteuerte Lösung bietet nach Angaben des Betriebsrats eine Zukunft für knapp 1.400 der derzeit insgesamt 1.800 Beschäftigten. Die US-Unterhändler Steve Witkoff und Jared Kushner haben inzwischen mit beiden Seiten gesprochen, in Moskau und in Kiew. Was sie konkret für ein Ende des Ukraine-Kriegs vorgeschlagen haben, bleibt aber offen. Genauso wie die Frage, ob Russland und die Ukraine wieder direkt miteinander verhandeln.
3: Die Rückkehr zum trilateralen Format könnte Fortschritte bringen, sagte Kushner zum Abschluss des ersten Besuchs der US-Gesandten in Kiew. Selenskyj äußerte sich wenig optimistisch zu einem baldigen Kriegsende. Sollte sich der Krieg bis zum Winter ziehen, und danach sieht es aktuell aus, brauchen wir ein Winterpaket. Die Gespräche nannte er äußerst inhaltsvoll und kündigte ein baldiges Treffen der Ukraine, der Europäer und der Amerikaner an. Aus Moskau, Katharina Schröder.
1: Nordsee und Ostsee waren in diesem Sommer deutlich wärmer als üblich. Das zeigen neue Messungen des Bundesamts für Seeschifffahrt und Hydrographie. Die Nordsee hat demnach ihren fünftwärmsten Sommer seit 1997 erlebt, die Ostsee den siebtwärmsten. Die Gewässer um Helgoland gehörten dabei zu den besonders stark erwärmten Regionen der Nordsee.
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1: Zum Wetter. Die aktuelle Vorhersage des Deutschen Wetterdienstes. Die Temperaturen erreichen heute noch Werte zwischen 21 Grad auf Usedom und sommerlichen 33 Grad am Oberrhein. Dazu gibt es meist einen Sonne-Wolken-Mix. Vereinzelt sind aber auch Schauer möglich. Mit ähnlichen Temperaturen geht es dann auch morgen weiter. Dann ziehen allerdings in der Nordhälfte Regenwolken auf. Nach Südosten bleibt es teils noch sonnig.
0: Das waren die Nachrichten.

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1: Mit Volrad Janssen, guten Tag. Rettungseinsatz vor Jüst. Hubschrauber holt Kajakfahrer aus dem Wasser. Vor der Insel Jüst sind zwei Kajakfahrer in Seenot geraten. Einer der beiden sei stark seekrank gewesen, sodass es ihnen nicht gelungen sei, eigenständig den Strand zu erreichen, so die Deutsche Gesellschaft zur Rettung Schiffbrüchiger. Sie hatten selbst einen Notruf abgesetzt und befanden sich in Höhe der Jüster Ostbarke. Ein alarmierter Hubschrauber entdeckte die Kajakfahrer und nahm sie per Seilwinde an Bord. Sie wurden am Strand von Jüst abgesetzt und vom Rettungsdienst versorgt. Ein Seenotkreuzer barg die beiden Kajaks. Weitere Meldungen aus Ostfriesland im Überblick. 4 Verletzte bei Auffahrunfall. Auf der Lehrer Straße in West-Oberledingen sind 4 Autos zusammengestoßen. Eine 31-Jährige hatte laut Polizei übersehen, dass die Autos vor ihr verkehrsbedingt bremsen mussten und war aufgefahren. Dabei schob sie die Autos aufeinander. 4 Menschen wurden leicht verletzt. Der Schaden liegt bei rund 50.000 Euro. Die Straße war für die Bergungsarbeiten längere Zeit voll gesperrt. Wasserschaden in Einkaufszentrum. Ein defektes Waschbecken hat in der letzten Nacht ein Einkaufszentrum in der Bahnhofstraße im Norden unter Wasser gesetzt. Mitarbeiter eines Supermarktes hatten den Schaden am Morgen entdeckt und die Feuerwehr alarmiert. Rund 1500 Quadratmeter Verkaufsfläche, verschiedene Geschäfte standen unter Wasser. Die Einsatzkräfte sperrten die Wasserzufuhr ab und rückten der Überflutung mit Abziehern und einem Wassersauger zu Leibe. Nach rund 2 Stunden war der Einsatz beendet. Die Schadenshöhe ist noch unklar. 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
1: Ich bin Thomas Bleskin. Nach ihrem klaren Wahlsieg in Sachsen-Anhalt strebt die AfD ein ambitioniertes Ziel an. Sie will auch im Bund die Regierungsmacht übernehmen. Bei der kommenden Bundestagswahl werde die AfD mit Abstand als stärkste Kraft hervorgehen, sagte AfD-Co-Chefin Weidel.
2: Die AfD tritt selbstbewusst auf und glaubt langfristig auch im Bund die Nummer 1 zu werden. Weidel ist sich sicher, die CDU-CSU wird nie wieder eine Bundestagswahl gewinnen. Begründung: Deutschland wünscht sich einen Politikwechsel. Kanzler Merz kritisierte sie unter anderem wegen illegaler Migration, hoher Energiepreise sowie hoher Steuern und Abgaben. In Sachsen-Anhalt wurde die AfD stärkste Kraft. Die angestrebte absolute Mehrheit verpasste sie allerdings. Spitzenkandidat Siegmund setzt deshalb nun auf andere Fraktionen oder einzelne Abgeordnete anderer Parteien, die ihm zur Macht verhelfen sollen. David Riemer, Berlin.
1: Nach dem Parteiaustritt der meisten ihrer Mitglieder will sich die Thüringer BSW-Landtagsfraktion auflösen und den Weg für eine Neugründung freimachen. Für die neue Fraktion wurde von Ex-BSWlern eine neue Partei mit dem Namen Thüringen gerecht gegründet. Vizeministerpräsidentin Katja Wolf steht an der Spitze. Volkswagen will das Werk Osnabrück an den Finanzinvestor Aurelius und das Land Niedersachsen verkaufen. Der Standort soll schrittweise zu einem Kompetenzzentrum für Sicherheits- und Verteidigungslösungen weiterentwickelt werden.
3: Das Werk in Osnabrück stand seit 1949 vor allem im Zeichen des Käfer Cabrios von VW. Später wurden dort durch den Karosseriebauer Karmann auch Cabrios und Sportcoupés für andere Hersteller gebaut. Mit dem Verkauf und der neuen Perspektive im Rüstungsbereich sollen 3/4 der 1.800 Beschäftigten übernommen werden. Gemeinsam mit dem israelischen Rüstungskonzern Rafael sollen in Osnabrück künftig Luftverteidigungssysteme für Raketen, Marschflugkörper und Drohnen entwickelt und gebaut werden. Diana Kramer, Nachrichtenredaktion.
1: Wie vertrauenswürdig ist eine KI-Anwendung? Das soll bald durch ein TÜV-Zertifikat erkennbar sein. Die Überwachungsvereine testen gerade mit Pilotpartnern ein Zertifizierungsprogramm. Bereits Ende des Jahres könnten die Bescheinigungen schrittweise eingeführt werden. Hersteller und Anbieter sollen damit unabhängig nachweisen können, dass ihre Systeme sicher sind.
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1: Zum Wetter: die aktuelle Vorhersage des Deutschen Wetterdienstes. Vereinzelt Schauer, ansonsten meist heiter, bei Werten zwischen 21 Grad auf Usedom und sommerlichen 33 Grad am Oberrhein. Mit ähnlichen Temperaturen geht es auch morgen weiter, dann ziehen allerdings in der Nordhälfte Regenwolken auf. Nach Südosten bleibt es teils noch sonnig.
0: Das waren die Nachrichten.

0: 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Ich hoffe, Sie haben heute schon eine Menge Plattdeutsch gesprochen. Wir sind ja alle aufgerufen, uns mooi Plattdeutschsprach noch ein bisschen vorzunutzen. In diesem Mond als sonst. Die ostfriesische Landschaft und die Plattdeutschbeauftragten der Kommunen haben wieder jede Menge Veranstaltungen in diesem Monat auf die Beine gestellt für den Erhalt der plattdeutschen Sprache. Und auch wir bei Radio aus Friesland machen mit. Wir stellen Ihnen jeden Tag Menschen vor, für die Plattdeutsch was ganz Besonderes ist.
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3: 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Ich bin ein von den Plattdeutsch-Beobtrauchten und Mormerland. 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

0: Montagnachmittag, hier ist Radio aus Friesland, hell wat Besönnes. Nachdem wir am Freitag und am Samstag ja noch ziemlich wechselhaftes Wetter hatten und zum Teil war es ja auch regnerisch, da sind wir gestern dann doch mit einem tollen Sonntag und ganz viel Sonnenschein entschädigt worden. Und auch heute scheint der Tag ja nochmal richtig schön zu sein. Was da noch heute Nachmittag auf uns zukommt, sagt uns am Radio aus Friesland-Telefon die offizielle Radio aus Friesland-Wetterexpertin Mareike Wiese, Meteorologin am Klimahaus in Bremerhaven. Frau Wiese, auf was müssen wir uns denn heute Nachmittag noch genau einstellen?
1: Ja, heute wird das so ein richtig sommerlicher Tag. Das heißt, es wird sonnig und es ziehen nur ein paar lockere Wolken durch und das Ganze dann bei bis zu 27 Grad.
0: Wie werden die kommenden Tage? Bleibt es dann so schön?
1: Das wird sich ab morgen ändern. Da bekommen wir dann teilweise sogar länger anhaltenden Regen und es wird deutlich kühler bei bis zu maximal 19 Grad und so geht es dann eigentlich auch die nächsten Tage weiter. Das heißt, es wird eher herbstlich und etwas unbeständiger. Es sind immer wieder Schauer möglich und bei bis zu 18 Grad wird es dann nicht mehr ganz so warm.
0: Wie ist denn das möglich, dass wir heute noch Sommer haben mit Temperaturen bis 27 Grad und dann morgen schon wieder so frische Temperaturen?
1: Heute liegt ganz kurz hoch Ulrich über uns und das bringt nochmal warme Luft aus dem Südwesten zu uns. Und morgen zieht dann tief Vega über uns mit einer Kaltfront und das bringt dann deutliche Abkühlung auch für die nächsten Tage.
0: Kommen denn vielleicht Ulrichs Kollegen demnächst nochmal vorbei und bringt vielleicht nochmal ein paar schöne sonnige Tage mit?
1: Das kann schon sein, aber im Moment sieht es danach aus, dass es eher dieses unbeständige Wetter jetzt sein wird und nicht mehr diese sommerlichen Temperaturen wie heute erreicht werden.
0: Dann genießen wir erst einmal den Tag heute. Dann vielen Dank, Frau Wiese, für die Aussichten und dann wünsche ich eine schöne Woche.
1: Danke gleichfalls.
0: Vielen Dank, hier ist Radio aus Friesland. Hey, wat Besönnes.

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2: Mit Volrad Janssen. Guten Tag. Rettungseinsatz vor Jüst. Hubschrauber holt Kajakfahrer aus dem Wasser. Vor der Insel Jüst sind zwei Kajakfahrer in Seenot geraten. Einer der beiden sei stark seekrank gewesen, sodass es ihnen nicht gelungen sei, eigenständig den Strand zu erreichen, so die Deutsche Gesellschaft zur Rettung Schiffbrüchiger. Sie hatten selbst einen Notruf abgesetzt und befanden sich in Höhe der Jüster Ostbarke. Ein alarmierter Hubschrauber entdeckte die Kajakfahrer und nahm sie per Seilwinde an Bord. Sie wurden am Strand von Jüst abgesetzt und vom Rettungsdienst versorgt. Ein Seenotkreuzer barg die beiden Kajaks. Weitere Meldungen aus Ostfriesland im Überblick. 4 Verletzte bei Auffahrunfall. Auf der Lehrer Straße in Westoverledingen sind 4 Autos zusammengestoßen. Eine 31-Jährige hatte laut Polizei übersehen, dass die Autos vor ihr verkehrsbedingt bremsen mussten und war aufgefahren. Dabei schob sie die Autos aufeinander. 4 Menschen wurden leicht verletzt. Der Schaden liegt bei rund 50.000 Euro. Die Straße war für die Bergungsarbeiten längere Zeit voll gesperrt. Wasserschaden in Einkaufszentrum. Ein defektes Waschbecken hat in der letzten Nacht ein Einkaufszentrum in der Bahnhofstraße im Norden unter Wasser gesetzt. Mitarbeiter eines Supermarktes hatten den Schaden am Morgen entdeckt und die Feuerwehr alarmiert. Rund 1500 Quadratmeter Verkaufsfläche verschiedener Geschäfte standen unter Wasser. Die Einsatzkräfte sperrten die Wasserzufuhr ab und rückten der Überflutung mit Abziehern und einem Wassersauger zu Leibe. Nach rund 2 Stunden war der Einsatz beendet. Die Schadenshöhe ist noch unklar. 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

0: Moin, ich wünsche einen entspannten Montagnachmittag. Hier ist Radio Ostfriesland. Hell, was Besinnes. Wir kümmern uns jetzt mal eben wieder um ein bisschen ostfriesische Heimatgeschichte. Jeden Tag, wenn wir auf die Flurnamen schauen, dann kommen wir zu diesem Punkt. Das können dann Ländereien sein, Bauwerke oder auch Landschaften mit einer langen Geschichte. Und heute gucken wir auf ein Stück Geschichte von Timmel.
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0: Wo ist das dann?
2: Heute Timmelerfeld.
3: Timmelerfeld ist ein Flurname in Timmel, der das ehemalige Weiden- und Ödlandsgebiet der Gemarkung Timmel bezeichnet. Nördlich des Mittelweges bis hin nach Uhlbargen, im Norden an das Hochmoor grenzend, erstreckte sich ein weites Ödlandsgebiet, das durch sandige Heideflächen und sumpfige, anmoorige Mulden und Senken unwegsam und kaum genutzt war. Außer Birkenreisig, Bentgras und Heidekraut gab es keinerlei Nutzpflanzen. Erst im Laufe der letzten 150 Jahre sind die Bedingungen für die Landwirtschaft im Timmelerfeld durch schwere Arbeit und Kultivierungsmaßnahmen erheblich verbessert worden. Das Timmelerfeld liegt im Nordosten der Gemarkung, nördlich der Uhlbarger Straße, dem damaligen Mittelweg. Heute ist es ein kultiviertes Gebiet mit Weiden und Ackerflächen.
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1: Ich bin Thomas Pleskin. Nach ihrem haushohen Wahlsieg in Sachsen-Anhalt strebt die AfD auch im Bund die Übernahme der Regierungsmacht an. Bei der kommenden Bundestagswahl werde die AfD mit Abstand als stärkste Kraft hervorgehen, sagte AfD-Co-Chefin Alice Weidel bei einer Pressekonferenz in Berlin.
2: Wir nehmen den Regierungsauftrag ernst. Nicht nur in Sachsen-Anhalt, sondern in allen anderen Bundesländern und vor allem in den anstehenden Bundestagswahlen, in der wir mit Abstand als stärkste Kraft hervorgehen werden, mit einem ganz klaren Regierungsauftrag. Die CDU, CSU wird nie mehr wieder eine Bundestagswahl gewinnen können. Das ist Fakt.
1: AfD-Co-Chefin Weidel. CDU-Chef und Bundeskanzler Friedrich Merz hat nach der schweren Wahlniederlage seiner Partei in Sachsen-Anhalt Konsequenzen angekündigt. Das Ergebnis habe große Erschütterungen ausgelöst und treffe ihn auch persönlich. Mit Blick auf den Wahlsieg der AfD betonte Merz, die staatlichen Institutionen seien wehrhaft und stabil. Seine Bundesregierung werde dafür sorgen, dass das Grundgesetz durchgesetzt werde. Auf dem deutschen Arbeitsmarkt könnten bis zum Jahr 2029 bundesweit mehr als 700.000 Fachkräfte fehlen und damit annähernd doppelt so viele wie im vergangenen Jahr. Zu diesem Ergebnis kommt eine Studie des arbeitgebernahen Instituts der deutschen Wirtschaft.
3: Fachkräftemangel. Seit Jahren schwebt dieses Wort über der deutschen Wirtschaft. Im letzten Jahr fehlten bundesweit knapp 370.000 Fachkräfte. In 3 Jahren könnte sich laut IW die Zahl also verdoppeln. Besonders groß dürfte die Personallücke dann im Handel sein, gefolgt von der Kinderbetreuung und Erziehung sowie bei Sozialarbeitern. Und nach wie vor fehlen tausende Fachkräfte in der Pflege. Die Gründe sind, dass in den kommenden Jahren viele Menschen in Rente gehen. Gleichzeitig kommt zu wenig Nachwuchs nach. Auch weil weniger Arbeitskräfte aus dem Ausland gewonnen werden. Diana Kramer, Nachrichtenredaktion.
1: Das VW-Werk Osnabrück soll nach dem Ende der Autoproduktion im Sommer 2027 zu einem Standort für Sicherheits- und Verteidigungstechnik werden. Volkswagen Niedersachsen und der Investor Aurelius haben Eckpunkte für eine Übernahme vereinbart. Als erstes Projekt ist eine Zusammenarbeit mit dem israelischen Rüstungskonzern Rafael vorgesehen.
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1: Zum Wetter die aktuelle Vorhersage des Deutschen Wetterdienstes. Vereinzelt Schauer, ansonsten meist heiter bei Werten zwischen 21 Grad auf Usedom und sommerlichen 33 Grad am Oberrhein. Mit ähnlichen Temperaturen geht es auch morgen weiter, dann ziehen allerdings in der Nordhälfte Regenwolken auf. Nach Südosten bleibt es teils noch sonnig.
0: Das waren die Nachrichten.

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3: 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Bedeutet übersetzt, sie macht sich alleine einen schönen Tag.
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1: Mit Volrad Janssen, guten Tag. Rettungseinsatz vor Jüst. Hubschrauber holt Kajakfahrer aus dem Wasser. Vor der Insel Jüst sind zwei Kajakfahrer in Seenot geraten. Einer der beiden sei stark seekrank gewesen, sodass es ihnen nicht gelungen sei, eigenständig den Strand zu erreichen, so die Deutsche Gesellschaft zur Rettung Schiffbrüchiger. Sie hatten selbst einen Notruf abgesetzt und befanden sich in Höhe der Jüster Ostbarke. Ein alarmierter Hubschrauber entdeckte die Kajakfahrer und nahm sie per Seilwinde an Bord. Sie wurden am Strand von Jüst abgesetzt und vom Rettungsdienst versorgt. Ein Seenotkreuzer barg die beiden Kajaks. Weitere Meldungen aus Ostfriesland im Überblick. 4 Verletzte bei Auffahrunfall. Auf der Lehrer Straße in West-Oberledingen sind 4 Autos zusammengestoßen. Eine 31-Jährige hatte laut Polizei übersehen, dass die Autos vor ihr verkehrsbedingt bremsen mussten und war aufgefahren. Dabei schob sie die Autos aufeinander. 4 Menschen wurden leicht verletzt. Der Schaden liegt bei rund 50.000 Euro. Die Straße war für die Bergungsarbeiten längere Zeit voll gesperrt. Wasserschaden in Einkaufszentrum. Ein defektes Waschbecken hat in der letzten Nacht ein Einkaufszentrum in der Bahnhofstraße im Norden unter Wasser gesetzt. Mitarbeiter eines Supermarktes hatten den Schaden am Morgen entdeckt und die Feuerwehr alarmiert. Rund 1500 Quadratmeter Verkaufsfläche, verschiedene Geschäfte standen unter Wasser. Die Einsatzkräfte sperrten die Wasserzufuhr ab und rückten der Überflutung mit Abziehern und einem Wassersauger zu Leibe. Nach rund 2 Stunden war der Einsatz beendet. Die Schadenshöhe ist noch unklar. 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
1: Wie bespreche ich das Zusammenziehen?
2: Von da auch, wo beprodigt das Tosaumentrecken?
1: Ich freue mich riesig, dass wir einen Haushalt gründen.
0: Und nu oblatt.
2: Ich bin net so blied, dass wir Taustaul und Steh kommen.
1: Steuerst du die Geräte für das Wohnzimmer bei?
0: Und nu oblatt.
2: Stößt du die Gerätschkuppen für die Stuf bi?
1: Ich möchte keinen unordentlichen Haushalt.
0: Und nu oblatt.
2: Ich will kein Hützpott.
1: Was für ein Glück, dass ich eine große Aussteuer habe.
0: Und nu oblatt.
2: Was für ein Glück, dass ich so ein grot Utstür hab.
1: Die komplette Kücheneinrichtung habe ich schon zusammen.
0: Und nu oblatt.
2: Die komplett inrichten für Köken hab ich all zusammen.
1: Und jetzt noch der Spruch des Tages.
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1: Man soll nicht alles auf eine Karte setzen.
0: Und nu oblatt.
2: Man muss nicht all Eier ohne ein Herrn down.
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1: Ich bin Thomas Bleskin. Nach ihrem klaren Wahlsieg in Sachsen-Anhalt strebt die AfD ein ambitioniertes Ziel an. Sie will auch im Bund die Regierungsmacht übernehmen. Bei der kommenden Bundestagswahl werde die AfD mit Abstand als stärkste Kraft hervorgehen, sagte AfD-Co-Chefin Weidel.
2: Die AfD tritt selbstbewusst auf und glaubt langfristig auch im Bund die Nummer 1 zu werden. Weidel ist sich sicher, die CDU-CSU wird nie wieder eine Bundestagswahl gewinnen. Begründung: Deutschland wünscht sich einen Politikwechsel. Kanzler Merz kritisierte sie unter anderem wegen illegaler Migration, hoher Energiepreise sowie hoher Steuern und Abgaben. In Sachsen-Anhalt wurde die AfD stärkste Kraft. Die angestrebte absolute Mehrheit verpasste sie allerdings. Spitzenkandidat Siegmund setzt deshalb nun auf andere Fraktionen oder einzelne Abgeordnete anderer Parteien, die ihm zur Macht verhelfen sollen. David Riemer, Berlin.
1: Nach dem Parteiaustritt der meisten ihrer Mitglieder will sich die Thüringer BSW-Landtagsfraktion auflösen und den Weg für eine Neugründung freimachen. Für die neue Fraktion wurde von Ex-BSW-Lern eine neue Partei mit dem Namen Thüringen gerecht gegründet. Vizeministerpräsidentin Katja Wolf steht an der Spitze. Volkswagen will das Werk Osnabrück an den Finanzinvestor Aurelius und das Land Niedersachsen verkaufen. Der Standort soll schrittweise zu einem Kompetenzzentrum für Sicherheits- und Verteidigungslösungen weiterentwickelt werden.
3: Das Werk in Osnabrück stand seit 1949 vor allem im Zeichen des Käfer Cabrios von VW. Später wurden dort durch den Karosseriebauer Karmann auch Cabrios und Sportcoupés für andere Hersteller gebaut. Mit dem Verkauf und der neuen Perspektive im Rüstungsbereich sollen 3/4 der 1800 Beschäftigten übernommen werden. Gemeinsam mit dem israelischen Rüstungskonzern Rafael sollen in Osnabrück künftig Luftverteidigungssysteme für Raketen, Marschflugkörper und Drohnen entwickelt und gebaut werden. Diana Kramer, Nachrichtenredaktion.
1: Wie vertrauenswürdig ist eine KI-Anwendung? Das soll bald durch ein TÜV-Zertifikat erkennbar sein. Die Überwachungsvereine testen gerade mit Pilotpartnern ein Zertifizierungsprogramm. Bereits Ende des Jahres könnten die Bescheinigungen schrittweise eingeführt werden. Hersteller und Anbieter sollen damit unabhängig nachweisen können, dass ihre Systeme sicher sind.
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1: Zum Wetter die aktuelle Vorhersage des Deutschen Wetterdienstes. Vereinzelt Schauer, ansonsten meist heiter, bei Werten zwischen 21 Grad auf Usedom und sommerlichen 33 Grad am Oberrhein. Mit ähnlichen Temperaturen geht es auch morgen weiter, dann ziehen allerdings in der Nordhälfte Regenwolken auf. Nach Südosten bleibt es teils noch sonnig.
0: Das waren die Nachrichten.

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2: Mit Volrad Janssen. Guten Tag. Rettungseinsatz vor Jüst. Hubschrauber holt Kajakfahrer aus dem Wasser. Vor der Insel Jüst sind zwei Kajakfahrer in Seenot geraten. Einer der beiden sei stark seekrank gewesen, sodass es ihnen nicht gelungen sei, eigenständig den Strand zu erreichen, so die Deutsche Gesellschaft zur Rettung Schiffbrüchiger. Sie hatten selbst einen Notruf abgesetzt und befanden sich in Höhe der Jüster Ostbarke. Ein alarmierter Hubschrauber entdeckte die Kajakfahrer und nahm sie per Seilwinde an Bord. Sie wurden am Strand von Jüst abgesetzt und vom Rettungsdienst versorgt. Ein Seenotkreuzer barg die beiden Kajaks. Weitere Meldungen aus Ostfriesland im Überblick. 4 Verletzte bei Auffahrunfall. Auf der Lehrer Straße in West-Oberledingen sind 4 Autos zusammengestoßen. Eine 31-Jährige hatte laut Polizei übersehen, dass die Autos vor ihr verkehrsbedingt bremsen mussten und war aufgefahren. Dabei schob sie die Autos aufeinander. 4 Menschen wurden leicht verletzt. Der Schaden liegt bei rund 50.000 Euro. Die Straße war für die Bergungsarbeiten längere Zeit voll gesperrt. Wasserschaden in Einkaufszentrum. Ein defektes Waschbecken hat in der letzten Nacht ein Einkaufszentrum in der Bahnhofstraße im Norden unter Wasser gesetzt. Mitarbeiter eines Supermarktes hatten den Schaden am Morgen entdeckt und die Feuerwehr alarmiert. Rund 1500 Quadratmeter Verkaufsfläche, verschiedene Geschäfte standen unter Wasser. Die Einsatzkräfte sperrten die Wasserzufuhr ab und rückten der Überflutung mit Abziehern und einem Wassersauger zu Leibe. Nach rund 2 Stunden war der Einsatz beendet. Die Schadenshöhe ist noch unklar. 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
1: Oldersum. Die Polizei hat einen Autofahrer kontrolliert. Dabei kam heraus, dass am Auto des 29-Jährigen falsche Kennzeichen angebracht waren und kein Versicherungsschutz bestand. Der Mann durfte nicht weiterfahren. Außerdem erwarten ihn mehrere Strafverfahren. Emden. In der Pogumer Straße wurde ein Auto aufgebrochen. Die Täter stahlen die Wagenpapiere. Wer Angaben machen kann, melde sich bitte bei der Polizei. Wittmund. Die Polizei hat einen betrunkenen Radfahrer gestoppt. Der 29-Jährige hatte mehr als 2 Promille. Eine Blutentnahme wurde angeordnet und ein Strafverfahren eingeleitet. Aurich. Im Fischteichweg wurde ein E-Scooter gestohlen. Der Roller stand an einem Fahrradständer. Zeugen werden gebeten, sich zu melden.
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1: Ich bin Thomas Pleskin. Nach ihrem haushohen Wahlsieg in Sachsen-Anhalt strebt die AfD auch im Bund die Übernahme der Regierungsmacht an. Bei der kommenden Bundestagswahl werde die AfD mit Abstand als stärkste Kraft hervorgehen, sagte AfD-Co-Chefin Alice Weidel bei einer Pressekonferenz in Berlin.
2: Wir nehmen den Regierungsauftrag ernst. Nicht nur in Sachsen-Anhalt, sondern in allen anderen Bundesländern und vor allem in den anstehenden Bundestagswahlen, in der wir mit Abstand als stärkste Kraft hervorgehen werden, mit einem ganz klaren Regierungsauftrag. Die CDU, CSU wird nie mehr wieder eine Bundestagswahl gewinnen können. Das ist Fakt.
1: AfD-Co-Chefin Weidel. CDU-Chef und Bundeskanzler Friedrich Merz hat nach der schweren Wahlniederlage seiner Partei in Sachsen-Anhalt Konsequenzen angekündigt. Das Ergebnis habe große Erschütterungen ausgelöst und treffe ihn auch persönlich. Mit Blick auf den Wahlsieg der AfD betonte Merz, die staatlichen Institutionen seien wehrhaft und stabil. Seine Bundesregierung werde dafür sorgen, dass das Grundgesetz durchgesetzt werde. Auf dem deutschen Arbeitsmarkt könnten bis zum Jahr 2029 bundesweit mehr als 700.000 Fachkräfte fehlen und damit annähernd doppelt so viele wie im vergangenen Jahr. Zu diesem Ergebnis kommt eine Studie des Arbeitgebernahen Instituts der deutschen Wirtschaft.
3: Fachkräftemangel. Seit Jahren schwebt dieses Wort über der deutschen Wirtschaft. Im letzten Jahr fehlten bundesweit knapp 370.000 Fachkräfte. In 3 Jahren könnte sich laut IW die Zahl also verdoppeln. Besonders groß dürfte die Personallücke dann im Handel sein, gefolgt von der Kinderbetreuung und Erziehung sowie bei Sozialarbeitern. Und nach wie vor fehlen tausende Fachkräfte in der Pflege. Die Gründe sind, dass in den kommenden Jahren viele Menschen in Rente gehen. Gleichzeitig kommt zu wenig Nachwuchs nach. Auch weil wenige Arbeitskräfte aus dem Ausland gewonnen werden. Diana Kramer, Nachrichtenredaktion.
1: Das VW-Werk Osnabrück soll nach dem Ende der Autoproduktion im Sommer 2027 zu einem Standort für Sicherheits- und Verteidigungstechnik werden. Volkswagen Niedersachsen und der Investor Aurelius haben Eckpunkte für eine Übernahme vereinbart. Als erstes Projekt ist eine Zusammenarbeit mit dem israelischen Rüstungskonzern Rafael vorgesehen.
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1: Zum Wetter die aktuelle Vorhersage des Deutschen Wetterdienstes. Vereinzelt Schauer, ansonsten meist heiter bei Werten zwischen 21 Grad auf Usedom und sommerlichen 33 Grad am Oberrhein. Mit ähnlichen Temperaturen geht es auch morgen weiter, dann ziehen allerdings in der Nordhälfte Regenwolken auf. Nach Südosten bleibt es teils noch sonnig.
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So langsam biegen wir ein auf die Feierabendzeit. Ich wünsche Ihnen einen entspannten Nachmittag und einen angenehmen Weg nach Hause. 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Stellen Sie sich mal vor, in einem Museum bricht plötzlich ein Feuer aus. Die Feuerwehr kümmert sich um den Brand, aber was passiert dann mit den jahrhundertalten Gemälden, Büchern und historischen Ausstellungsstücken? Einige davon sind schließlich echte Unikate und was verloren geht, lässt sich nicht einfach neu kaufen. Damit in so einem Ernstfall jeder Handgriff sitzt, wird nun in Aurich seit heute Nachmittag genau dieses Szenario geübt. Der Notfall Verbund Aurich trainiert gemeinsam mit der Freiwilligen Feuerwehr, wie Kulturgüter bei einer Katastrophe gerettet werden können. Dabei geht es nicht nur darum, wertvolle Stücke möglichst schnell aus einem gefährdeten Gebäude zu bergen. Die Gegenstände müssen anschließend erfasst und so erst versorgt werden, dass weitere Schäden verhindert werden. Im Notfallverbund arbeiten mehrere Auricher Einrichtungen zusammen, darunter das Historische Museum, die Stadtbibliothek, die Ostfriesische Landschaft und das Niedersächsische Landesarchiv. Im Katastrophenfall können sie sich gegenseitig mit Personal Wissen und Material unterstützen. Und wie gut diese Zusammenarbeit funktioniert, das wird eben ab heute Nachmittag getestet. Um 15 Uhr ging es los im Schulungszentrum für historisches ostfriesisches Kulturgut an der Skagerrakstraße in Aurich. Da wird es getestet, wie gut die Zusammenarbeit läuft. 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
1: Mit Volrad Janssen. Guten Tag. Rettungseinsatz vor Jüst. Hubschrauber holt Kajakfahrer aus dem Wasser. Vor der Insel Jüst sind zwei Kajakfahrer in Seenot geraten. Einer der beiden sei stark seekrank gewesen, sodass es ihnen nicht gelungen sei, eigenständig den Strand zu erreichen, so die Deutsche Gesellschaft zur Rettung Schiffbrüchiger. Sie hatten selbst einen Notruf abgesetzt und befanden sich in Höhe der Jüster Ostbarke. Ein alarmierter Hubschrauber entdeckte die Kajakfahrer und nahm sie per Seilwinde an Bord. Sie wurden am Strand von Jüst abgesetzt und vom Rettungsdienst versorgt. Ein Seenotkreuzer barg die beiden Kajaks. Weitere Meldungen aus Ostfriesland im Überblick. 4 Verletzte bei Auffahrunfall. Auf der Lehrer Straße in West-Oberledingen sind 4 Autos zusammengestoßen. Eine 31-Jährige hatte laut Polizei übersehen, dass die Autos vor ihr verkehrsbedingt bremsen mussten und war aufgefahren. Dabei schob sie die Autos aufeinander. 4 Menschen wurden leicht verletzt. Der Schaden liegt bei rund 50.000 Euro. Die Straße war für die Bergungsarbeiten längere Zeit voll gesperrt. Wasserschaden in Einkaufszentrum. Ein defektes Waschbecken hat in der letzten Nacht ein Einkaufszentrum in der Bahnhofstraße im Norden unter Wasser gesetzt. Mitarbeiter eines Supermarktes hatten den Schaden am Morgen entdeckt und die Feuerwehr alarmiert. Rund 1500 Quadratmeter Verkaufsfläche, verschiedene Geschäfte standen unter Wasser. Die Einsatzkräfte sperrten die Wasserzufuhr ab und rückten der Überflutung mit Abziehern und einem Wassersauger zu Leibe. Nach rund 2 Stunden war der Einsatz beendet. Die Schadenshöhe ist noch unklar. 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

Es dauert nicht mehr lange bis zum Feierabend. Ich wünsche Ihnen einen entspannten Montagnachmittag. 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Und so ganz langsam geht Radio Ostfriesland am Nachmittag dem Ende entgegen. Gleich um 18 Uhr die Nachrichten und dann beginnt das offene Bürgerprogramm. Sowie an jedem Montag um 18 Uhr mit dem Country-Cocktail. Stefan Speckmann bringt Sie da auf den neuesten Stand in Sachen Country-Szene. Um 19 Uhr gibt es dann die Sendung Music for You und ab 20 Uhr gibt es dann die Sendung Alternative und Independent. Ab 21 Uhr begleitet Sie der Radio Ostfriesland Musikmix dann durch den weiteren Abend und durch die Nacht, bis wir dann morgen früh um 6 hoffentlich wieder gemeinsam in den neuen Tag hineinstarten. Dann gibt's den nächsten langen Morgen. Ich bin Captain Frieling und ich wünsche einen schönen Montag. Genießen Sie Ihren Feierabend. Moin mit Nanne.

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1: Ich bin Thomas Bleskin. Bundeskanzler Friedrich Merz will trotz der schweren CDU-Niederlage in Sachsen-Anhalt an seinem Amt und am Reformkurs der Bundesregierung festhalten. Zugleich räumte er eigene Defizite ein und kündigte Gespräche mit der SPD über Rente, Haushalt und Steuerreform an.
2: Aufgeben ist für mich keine Option, so Merz wörtlich. Am übernächsten Sonntag stehen zwei weitere Landtagswahlen an, in Mecklenburg-Vorpommern und in Berlin. Sollte die CDU dann schon wieder ähnliche Klatschen wie in Sachsen-Anhalt einfahren, dürfte der Druck auf Merz noch größer werden. Ob er dem dann noch standhält, ist offen. Der geplante Reformkurs der schwarz-roten Koalition soll zwar fortgesetzt werden, den Menschen soll aber deutlich besser als bisher erklärt werden, warum er nötig ist, verspricht der Kanzler. David Riemer, Berlin.
1: Der Erdrutschsieg der AfD in Sachsen-Anhalt löst im Ausland teils hochemotionale Reaktionen aus. Die deutsche Regionalwahl ist auch in den USA Thema.
3: Dass AfD-Spitzen und Trump-Anhänger in den USA einander hofieren, ist kein Geheimnis. Und Elon Musk ist auch schon lange als AfD-Sympathisant bekannt. Der Tech-Milliardär gratulierte zum Wahlsieg in Sachsen-Anhalt. Gut gemacht, schrieb Musk auf X. Und er bekam im Gegenzug gleich ein Angebot zur Zusammenarbeit. Auch Trump-Freund und früherer US-Botschafter in Deutschland, Richard Grenell, gratulierte zu einem großen Sieg. Trump selbst hat noch nichts gesagt, aber seit seinem Amtsantritt kuscheln AfD und US-Regierung enger denn je. Tina Eck, USA.
1: Die Polizei hat die Fahndung nach dem mutmaßlichen Stromsaboteur ausgeweitet. Zwischen Remscheid und Wuppertal suchten Einsatzkräfte nach einer verdächtigen Person mit Rucksack, die an einem Umspannwerk gesehen worden war. Ob es sich um den gesuchten 48-Jährigen handelt, ist unklar. Eine 60-köpfige Ermittlergruppe prüft inzwischen mögliche weitere Tatorte im gesamten Bundesgebiet. Russland hat alle Goethe-Institute im Land geschlossen und die Mitarbeiter zum Verlassen des Landes bis spätestens 13. Dezember aufgefordert. Zugleich ordnete das Außenministerium in Moskau die Schließung des deutschen Generalkonsulats in St. Petersburg bis zum 18. September an. Damit antwortete Moskau auf die angekündigte Schließung des Russlandhauses in Berlin und des Generalkonsulats in Bonn. Die Bundesregierung hatte Moskau für den Anschlagsversuch mit einer Sprengstoffdrohne auf dem Flughafen Leipzig-Halle verantwortlich gemacht.
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1: Zum Wetter die aktuelle Vorhersage des Deutschen Wetterdienstes. Vereinzelt Schauer, ansonsten meist heiter bei Werten zwischen 21 Grad auf Usedom und sommerlichen 33 Grad am Oberrhein. Mit ähnlichen Temperaturen geht es auch morgen weiter, dann ziehen allerdings in der Nordhälfte Regenwolken auf. Nach Südosten bleibt es teils noch sonnig.
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Ja, haben Sie es gemerkt? Ich muss mich auch was dran gewöhnen. Es ist September. Und auch mit Heavy Plattdeutsch Mount. Ich wollte doch auf Platz sagen. Moin, ich bin Stefan Speckmann und so wieder. Hätte nicht klappt, aber kann wie nur ja an dieser Stelle noch im Nachholen. Also dran denken, Plattdeutsch Monat im September und dann wird auch der Speckmann öfters mal auf Platt moderieren. Das ist immer so. Und das brauchen wir auch wieder so. 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Hier Beat Country Cocktail um Radio aus Friesland. 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Welche sind das sind? Hier sollen jo noch wohnen. 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Nur gibt es auch noch was Neues von Little Big Town, von der Herwin Hillset nichts hört. Und der neue Single, Hey Dying Art, das ist das Titelstück von her Album Little Big Town.

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Es ist 41 Jahre her, dass Roseanne Cash ob die Nummer 1 in die Country Charts stund mit dat Musikstück 1.

Nummer 1 Country Album. Und dazu dürfte auch beigetragen haben die Single Mercury Blues. Die stammt eigentlich aus dem Jahre 1949 und Alan Jacksons Version diente dann später auch der Ford Motor Company, also Ford, für einen Werbespot, wobei dann aus der Liedzeile Crazy About a Mercury die Zeile Crazy About a Ford Truck wurde. Und die Originalversion, also Crazy About a Mercury, die sang Alan Jackson übrigens auch mal live im Studio, und zwar in einer Folge der Sitcom Home Improvement, bei uns besser bekannt als Hör mal, wer da hämmert, mit Tim Allen. Läuft momentan auch wieder auf irgendeinem privaten Sender. Wenn man das regelmäßig guckt, dann wird einem da irgendwann auch mal Alan Jackson über den Weg singen. Hier ist er mit Mercury Blues.

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1: Ja, die kommt, wie gesagt, von Carly Pearce und heißt Honest Woman. Und von der haben wir gerade eben den Titel Church Girl gehört. Carly Pearce, mittlerweile 36 Jahre alt und hat übrigens, also heißt richtig eigentlich völlig anders, fast völlig anders. Der Vorname stimmt immerhin, Carly ist richtig, aber tatsächlich heißt sie Carly Christine Slusser. Also S-L-U-S-S-E-R. Wie gesagt, mittlerweile 36 Jahre alt und die meisten von Ihnen dürften sie kennen aufgrund ihres Titels I Hope You're Happy Now zusammen mit Lee Brice. Das war aus 2019. Das war dann in den US Country Charts immerhin ein Platz 5. Zusammen mit Every Little Thing war das jeweils ihre Höchstplatzierung in den Billboard Country Charts. Sie hatte allerdings auch diverse Nummer 1 Hits im Airplay, wie zum Beispiel die beiden gerade genannten Titel. Ja, und das neue Album, das wollen wir uns in diesem Monat doch mal ein bisschen genauer anschauen. Und in der nächsten Woche werden wir uns erstmal die Dame selber ein bisschen genauer anschauen. Wer ist Carly Pearce und was gibt's über sie zu sagen? Sie selber hat eine ganze Menge zu sagen über ihre Musik, und zwar über ihr neues Album. Sie hat fast jeden Titel kommentiert und von daher können wir uns gerne mal ein bisschen anhören, was sie sagt zum zweiten Titel, den wir heute spielen werden. Und der heißt Dream Come True. Hier ist Carly Pearce über diesen Song Dream Come True.
2: This whole entire journey for me started with the song Dream Come True. I was going in to write a song and ironically felt like I had so much pressure.
1: Damit fing das ganze Album quasi an. Sie ging damals ins Studio mit dem Druck, unbedingt einen Hit schreiben zu wollen. Und dabei kamen all ihre Gefühle zum Vorschein, vor allem ihr Kampf mit den extremen Höhen und Tiefen des Musik- und Showgeschäfts. In diesem Song hat sie dann ganz tief in sich selbst hineingehorcht.
2: I moved into the house by myself and was surrounded by women my age who had husbands and families and a life that looked completely different than mine. And success doesn't always equal happiness. And I think that I'm really proud of myself for digging deep and saying this when I feel like a lot of people probably wouldn't. Here's Dream Come True.

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1: Ja, so ist. Und dann wollte ich nur sagen, dass das in Minuten eine halbe Salben ist. Und damit gibt es immer in mir von dieser Utsenden Veranstaltungstipps. Weil wir wollen pour für Jo. 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First Time Flyers aus England. Und für all diejenigen, die vielleicht ohne Wegen sind, Nordschweiz oder dahin willen, da gibt ihr elke Jahr im September immer die Country Night Start in der Schweiz. Und in der Schweiz. Und das ist dit Jahr 11. und 12. September. Und die haben ja immer richtig gut Künstler. Ich weiß auch nicht, wo sie es vermerkt kriegen. 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Da kannst du die bloß wohnen. Dit Jahr ist das Dwight Yoakam, Drake Milligan, die Appalachian Roadshow und Amber Ray. Das gibt live to beleben Beat Country Night Start in Schweiz. 11. und 12. September. 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Und das ist für zwei Konzerten von Sölwig Band, die in Hamburg und in Wilhelmshaven spielt. In Hamburg spielen sie am 11. September und in Wilhelmshaven am 10. September. Und in Hamburg spielen sie Open Air im Stadtpark und in Wilhelmshaven ohne Dach im Sportforum. Und die Proben ist von The Boss Hoss. I'll be back, so hate her. Single mit dieser Album damals Ruth Bochtem.

0: Ja, damit sind wir bei den Country Music News angekommen und so nach und nach kommen mehr Details über das Ende von Dolly Parton ans Licht. Wie krank sie zum Beispiel wirklich war, das wussten nur ganz, ganz wenige Menschen. Der Grund dafür ist, dass sie immer wollte, dass alle Menschen um sie herum sie positiv wahrnahmen und sich keiner wegen ihr Sorgen machen sollte. Dieses für sich behalten führte sie bis zu ihrer Beerdigung am 28. August fort. Die sollte auch möglichst klein und familiär werden. Und das wurde sie dann auch. Und die Zeremonie war nach Familienangaben auch sehr, sehr kurz. Und so wurde es weniger eine Trauerfeier als mehr eine Beerdigung im eigentlichen Sinne. Ich hatte ja schon über Alan Jacksons Abschiedskonzert berichtet. Und jetzt, wo alle Zahlen bekannt sind, zeigt sich, es war ein Konzert für die Geschichtsbücher, denn es erzielte Einnahmen von 34,7 Millionen US-Dollar. Damit ist es das erfolgreichste Einzelkonzert in der US-Musikgeschichte. Bislang galt diese 30-Millionen-Grenze als Schallmauer und die hat Alan Jackson jetzt förmlich mit seinem Abschiedskonzert pulverisiert. Und dann bleibt uns noch Shannon McCombs. Da geht es um den Labor Day. Der ist nämlich genau heute in den USA. Der Tag der Arbeit oder der Feiertag der Arbeiterbewegung. Und Riley Green und Carrie Underwood erzählen mal ein bisschen was darüber, was sie mit dem Labor Day verbinden.
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2: I'm not a very handy car guy. Me and my dad didn't get that gene for some reason, but I used to build houses for a living, and that's what I learned to do from my dad. So if you need your tile done or your flooring done or a deck built or something, I can probably help out, but if you need your car fixed, I'm probably not the guy.
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3: I don't think I've ever had a bad job. 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
0: Tja, die gute Carrie Underwood hat in einem Hotel gearbeitet und am ersten Tag, als sie eingearbeitet werden sollte, war die einzige Person, die überhaupt da war und die sie einarbeiten sollte, gar nicht da. Ja, das nennt man dann wohl ins kalte Wasser werfen. Und damit haben wir sie hier mal wieder im CD-Player, stimmt gar nicht, als MP3 vorliegen. Carrie Underwood, Hate My Heart, haben wir lange nichts von ihr gespielt. Holen wir jetzt nach.

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1: Ja, Dolby Nedim, Dumme Tine hört. Letzte Weg Nummer 8, Cole Wetzel in Duett mit Ella Langley und Jaded. Und bevor wir Ella Langley verlauten, obwohl wir können nicht nur noch sagen, dass sie immer noch natürlich, ne, auf Platz 1 steht in Charts, sieht mittlerweile 38 weg. Ella Langley mit Choosing Texas. Und so ein Löchchen News können wir noch nachschoben, was Hör anbelangt. Sie soll auch dieses Jahr die CMA Awards moderieren. Anfang November wurden die ausgestrahlt, beziehungsweise wurden die vergeben und die dreistündige Show im Fernsehen wird von Ella Langley alle nicht moderiert. Das zweite Mal in Folge. Einmal hat sie auch einmal mit Peyton Manning zusammen moderiert. Und Lüfter dürfen uns wohl auch freuen. Sie kann das Löwig wohl ganz gut. Ja, soviel zu Ella Langley. Wie gesagt, nicht M hört und immer noch auf Platz 1 mit der Untitled Shoes in Texas. Ansonsten von Aim bit sehr, es hat sich nichts verändert. Aber denn, das habe ich nie gedacht, dass ich diese Titel noch mal in die Top 10 von den Billboard Country Song Charts sehen würde. Aber wenn Legende starft, dann passiert Hellbild. Und so haben dort nur 6 Titel von Dolly Parton, wer in die Top 25 von den Billboard Country Song Charts schafft. Und von 2 in die Top 10. Und das sind 9 to 5 und Jolene. Auch der Titel I Will Always Love You ist in Charts auf Platz 12. Und das Interessante an dem Titel ist, sämtliche Radiosenders in Tennessee, völlig egal, welche Musik sie anspielen, haben an dem Dach nach dem Tod von Dolly Parton morgens um 8 Uhr I Will Always Love You gespielt. Ich muss sagen, das ist bemerkenswert. Kann ich dir bloß auf Hochdeutsch ansagen. Das muss erst mal hinkriegen. So, und so booten dem sind dann auch noch 5 Dolly Parton Songs in die Billboard Hot 100 vertreten. Das sind die Charts, die genreübergreifend sind, also wo du all möglich Musikrichtung Musik in hast. Und da rangiert Jolene auf Platz 16 und I Will Always Love You auf Platz 27, wo diese beiden Titel das allererste Mal in die Top 40 auftauchen. Ja, und damit noch nie genug. Wir haben insgesamt 3 Best-of-Kollektionen von den in die Top Country Album Charts, wo die Ultimate Dolly Parton auf Platz 3 ist. Also Dolly Parton all over the world, kannst du wohl sagen. Und der Modi kann natürlich auch noch mal spielen. Wie gesagt, auf Platz 8 in Charts 9 to 5 und auf Platz 7 diese Titel hier. Jolene, Dolly Parton.

Ja, Jolene in den Billboard Country Song Charts. Und zwar in D von Findorch. Man so, Nilö. 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Kickt noch einmal das restliche Programm, beziehungsweise kann auch noch links kicken. Da sind nämlich Alena Döf und die wacht darauf, dass sie nur fort noch Nachrichten das Mikrofon übernehmen kann. Und dann um Clock 8 gibt noch die Sendung Alternativ und Independent. Und diese Utsenden hier, die Country Cocktail, kann ich wieder hören an einem Montag. Und auch denn wir, ob platt, zumindest Delvis, denn je welten September Mount ist Plattdeutsch Mount in Ostfriesland, der wird ein bisschen mehr ob platt moderiert als anders. Und da mag ich natürlich immer gern mit, denn ich kann das hier wohl ein bisschen platt brauchen. 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Gut, das ist der Rest für Findorch. Der letzte Titel für Findorch kommt von Dierks Bentley. Up on the Ridge, das ist so ein bisschen Bluegrass-lastig, mal wie auch immer ganz gern hören. Ich wünsche euch alle Best, mockt ihr noch einen feinen, warmen Abend und dann bitte kommen auch nach Holt die Mutter.

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1: Ich bin Thomas Bleskin. Bundeskanzler Friedrich Merz hat nach dem deutlichen AfD-Wahlsieg in Sachsen-Anhalt einen Rückzug ausgeschlossen. Der CDU-Chef erklärte, er wolle seine Verantwortung als Kanzler weiter wahrnehmen und am Reformkurs der Bundesregierung festhalten. Zugleich räumte Merz eigene Defizite ein.
2: Dies ist die schwerste Wahlniederlage, die die CDU seit Jahrzehnten auch eingefahren hat. Das Ganze wird natürlich Konsequenzen haben müssen. Wir werden in 2 Wochen 2 weitere Landtagswahlen haben, in Mecklenburg-Vorpommern und hier in Berlin. Und wir werden in 2 Wochen erneut Wahlergebnisse zu analysieren haben, die möglicherweise auch weitere Bedeutung haben.
1: Bundeskanzler Merz. Russland hat alle Goethe-Institute im Land geschlossen und die Mitarbeiter zum Verlassen des Landes aufgefordert. Zugleich ordnete das Außenministerium in Moskau die Schließung des deutschen Generalkonsulats in St. Petersburg an.
3: Es ist ein Ping-Pong-Spiel der Sanktionen, wie es offenbar üblich ist in der internationalen Politik. Die Bundesregierung hatte kürzlich das russische Haus in Berlin geschlossen und das russische Generalkonsulat in Bonn. Denn Kanzler Merz geht davon aus, dass Moskau hinter dem Drohnenangriff am Leipziger Flughafen steckt. Präsident Putin spricht von gefälschten Beweisen. Außenminister Lavrov vom Beginn eines echten Krieges. Die Mitarbeiter der Goethe-Institute und des Konsulats müssen in den kommenden Tagen Russland verlassen. Thomas Bremser, Redaktion.
1: Das VW-Werk Osnabrück soll nach dem Ende der Autoproduktion im Sommer 2027 zu einem Rüstungsstandort werden. Volkswagen Niedersachsen und der Investor Aurelius haben Eckpunkte für eine Übernahme vereinbart. Als erstes Projekt ist die Zusammenarbeit mit dem israelischen Rüstungskonzern Rafael vorgesehen. Nach Angaben des Betriebsrats ergibt sich damit für knapp 1.400 der derzeit 1.800 Beschäftigten eine Perspektive. Die Polizei hat die Fahndung nach dem mutmaßlichen Stromsaboteur ausgeweitet. Zwischen Remscheid und Wuppertal suchten Einsatzkräfte nach einer verdächtigen Person mit Rucksack, die an einem Umspannwerk gesehen worden war. Ob es sich um den gesuchten 48-Jährigen handelt, ist unklar. Eine 60-köpfige Ermittlungsgruppe prüft inzwischen mögliche weitere Tatorte im gesamten Bundesgebiet.
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1: Zum Wetter die aktuelle Vorhersage des Deutschen Wetterdienstes. Vereinzelt Schauer, ansonsten meist heiter bei Werten zwischen 21 Grad auf Usedom und sommerlichen 33 Grad am Oberrhein. Mit ähnlichen Temperaturen geht es auch morgen weiter, dann ziehen allerdings in der Nordhälfte Regenwolken auf. Nach Südosten bleibt es teils noch sonnig.
0: Das waren die Nachrichten.
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Mit Waylon und Outlaw Inim starten wir in die heutige Stunde Music for You und jetzt geht es weiter mit Kenny Chesney und Get Along. Und in dem Song geht es darum, das Leben zu genießen.

Das war Take Back the Power von Rory und jetzt geht es weiter mit Sarah und Hurt Me und in dem Song wird über eine toxische Beziehung gesungen.

James Blunt mit Carry You Home spiele ich jetzt, und in dem Song geht es darum, in schweren Zeiten für jemanden da zu sein.

Mit Sia und Sheep Thrills geht es weiter und der Song handelt davon, dass Freude und Spaß durch die kleinen Dinge im Leben entstehen.

Caro Emerald mit I Know That He's Mine spiele ich jetzt und in dem Song geht es um das Gefühl von Einsamkeit und auf das Warten auf eine geliebte Person.

Sunrise Avenue mit Lifesaver spiele ich jetzt und in dem Song geht es um die Unterstützung in schweren Zeiten, die man jemandem zuteil werden lässt.

Das war Dua Lipa mit Be The One und das war es auch schon wieder von der heutigen Stunde Music For You. Mein Name ist Lena Düf, ich war verantwortlich für den Inhalt dieser Sendung. Wir hören uns, wenn ihr mögt, in 14 Tagen wieder. Bis dahin, alles Gute, bleibt gesund und der letzte Song des heutigen Abends, der kommt heute von Michael Jackson und heißt Wanna Be Startin' Somethin'.

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1: Ich bin Thomas Bleskin. Bundeskanzler Friedrich Merz will trotz der schweren CDU-Niederlage in Sachsen-Anhalt an seinem Amt und am Reformkurs der Bundesregierung festhalten. Zugleich räumte er eigene Defizite ein und kündigte Gespräche mit der SPD über Rente, Haushalt und Steuerreform an.
2: Aufgeben ist für mich keine Option, so Merz wörtlich. Am übernächsten Sonntag stehen zwei weitere Landtagswahlen an, in Mecklenburg-Vorpommern und in Berlin. Sollte die CDU dann schon wieder ähnliche Klatschen wie in Sachsen-Anhalt einfahren, dürfte der Druck auf Merz noch größer werden. Ob er dem dann noch standhält, ist offen. Der geplante Reformkurs der schwarz-roten Koalition soll zwar fortgesetzt werden, den Menschen soll aber deutlich besser als bisher erklärt werden, warum er nötig ist, verspricht der Kanzler. David Riemer, Berlin.
1: Der Erdrutschsieg der AfD in Sachsen-Anhalt löst im Ausland teils hochemotionale Reaktionen aus. Die deutsche Regionalwahl ist auch in den USA Thema.
3: Dass AfD-Spitzen und Trump-Anhänger in den USA einander hofieren, ist kein Geheimnis. Und Elon Musk ist auch schon lange als AfD-Sympathisant bekannt. Der Tech-Milliardär gratulierte zum Wahlsieg in Sachsen-Anhalt. Gut gemacht, schrieb Musk auf X. Und er bekam im Gegenzug gleich ein Angebot zur Zusammenarbeit. Auch Trump-Freund und früherer US-Botschafter in Deutschland, Richard Grenell, gratulierte zu einem großen Sieg. Trump selbst hat noch nichts gesagt, aber seit seinem Amtsantritt kuscheln AfD und US-Regierung enger denn je. Tina Eck, USA.
1: Die Polizei hat die Fahndung nach dem mutmaßlichen Stromsaboteur ausgeweitet. Zwischen Remscheid und Wuppertal suchten Einsatzkräfte nach einer verdächtigen Person mit Rucksack, die an einem Umspannwerk gesehen worden war. Ob es sich um den gesuchten 48-Jährigen handelt, ist unklar. Eine 60-köpfige Ermittlergruppe prüft inzwischen mögliche weitere Tatorte im gesamten Bundesgebiet. Russland hat alle Goethe-Institute im Land geschlossen und die Mitarbeiter zum Verlassen des Landes bis spätestens 13. Dezember aufgefordert. Zugleich ordnete das Außenministerium in Moskau die Schließung des deutschen Generalkonsulats in St. Petersburg bis zum 18. September an. Damit antwortete Moskau auf die angekündigte Schließung des Russlandhauses in Berlin und des Generalkonsulats in Bonn. Die Bundesregierung hatte Moskau für den Anschlagsversuch mit einer Sprengstoffdrohne auf dem Flughafen Leipzig-Halle verantwortlich gemacht.
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1: Zum Wetter die aktuelle Vorhersage des Deutschen Wetterdienstes. Vereinzelt Schauer, ansonsten meist heiter bei Werten zwischen 21 Grad auf Usedom und sommerlichen 33 Grad am Oberrhein. Mit ähnlichen Temperaturen geht es auch morgen weiter, dann ziehen allerdings in der Nordhälfte Regenwolken auf. Nach Südosten bleibt es teils noch sonnig.
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4: Moin und herzlich willkommen zu Alternativ und Independent. Mein Name ist Jens Keffel, ich bin für die Sendung verantwortlich und wie immer hören Sie auch heute wieder einen Schwerpunkt.
5: Und der heutige Schwerpunkt, das ist Musik, die auf Benefit-Compilations oder Charity-Compilations oder wie auch immer man das nennen will, veröffentlicht wurde. Denn wir sind der Auffassung, dass es doch ganz toll ist, dass sich Menschen, Bands, Künstler hier engagieren und ihre Musik zur Verfügung stellen, damit gute Zwecke dann auch damit verfolgt werden können. Und das wollen wir auf diese Weise ein bisschen ja fördern. Los geht's mit einer Band aus Österreich, die von einer Musikerin gegründet wurde, welche australisch-österreichische Wurzeln hat. Ja, das trifft man ja auch nicht so ganz so oft. Laura Steiner heißt die Sängerin, Songwriterin, Produzentin, Bandgründerin, Fotografin und auch Dozentin an der Musikhochschule in Wien als studierte Musikpädagogin. Ja, Anfang der 20er, so ganz genau ist das nicht klar, hat sie die Band Storm Lily gegründet, nicht zu verwechseln mit der Musikerin Lily Storm. Die Band präsentiert laut Eigenbeschreibung auf Steiners Homepage rockigen und grunchigen, feinsten psychedelischen Folk, den sie in Interviews auch schon mal als Folk-Grunge bezeichnet. Seit 2021 gibt es Veröffentlichungen der Band, bisher gibt es zwei EPs und mehrere Standalone-Singles von Storm Lily. Ja, in der neben Steiner dann auch noch drei Musiker mitspielen. Hier gibt's jetzt die Standalone-Single Best Song von 2024. Der Song ruft dazu auf, sich mutig in neue Gefilde zu begeben. Und er findet sich auf einer Benefit-Compilation zugunsten krebskranker Kinder.

So, DAX Limited, die sich anfangs auch DAX Unlimited nannten, sind ein Indie-Rock-Duo aus Toronto, Kanada. Es besteht aus dem Sänger und Rhythmusgitarristen Tom McGreevy, der ist in England geboren, und dem Lead-Gitarristen Ewan Lewis, ja, manchmal ein bisschen schwierig, dessen gebürtiger Australier. Die Spuren der Band, die reichen bis ins Jahr 2012 zurück. Ihre erste Veröffentlichung, die EP Get Bleak heißt es, die ist aber erst deutlich später, nämlich 2019 erschienen. Ja, die Musik der Band, die kann man als eine Mischung aus Jungle und Powerpop beschreiben, aber die können auch, muss man auch wirklich sagen, leisere Töne. Ihr Debütalbum Modern Fiction, das wurde dann 2021 bei Car Park Records veröffentlicht. Und da ist jetzt dieses Jahr auch die 5. Geburtstagsversion quasi als Vinyl-Ausgabe herausgekommen. Ja, noch das Folgealbum Harm's Way, das ist dann bei Car Park Records 2024 erschienen. Ausschließlich in Kanada veröffentlichen sie übrigens ihre Alben über Royal Mountain Records. Das ist dann auch mal was Besonderes, weil üblicherweise wird Nordamerika dann eigentlich immer von einem Label abgedeckt. Eher findet man dann ein anderes Label für Europa oder auch für Australien oder so. Naja, wie auch immer. Auf jeden Fall was Besonderes. Wir hören jetzt von DAX Limited aus ihrem Debütalbum den Titel Always There. Und den haben sie dann auch für eine Compilation zur Hilfe für die Opfer der Waldbrände von Los Angeles zur Verfügung gestellt.

Olympic Swimmers ist so eine klassische Band, in der sich junge Leute zusammengetan haben, einfach weil sie Lust hatten, Musik zu machen, weil sie Spaß daran hatten. Es ging für die Band aus Glasgow, Schottland, nicht um große Erfolge, auch wenn sie tatsächlich einige hatten, und schon gar nicht darum, auch dort von Musik zu leben. Keimzelle der Band waren Simon Little und seine Schwester Susie, die später dann den Bassisten der Band Graham Smiley geheiratet hat. Hinzu kamen bis 2008 noch ein Drummer und ein weiterer Gitarrist. Offizieller Bandstart war dann tatsächlich aber erst 2009 und ihre erste Single kam 2010 heraus. Das Debütalbum und auch einzige Album No Flags Will Fly erschien dann 2012. Und 2016 kam noch eine Single. Ja, damals war auch noch ein zweites Album in Arbeit oder im Gespräch, wie auch immer. Aber die Realitäten des Alters haben dann letztlich dazu geführt, dass die Band 2019 ihr Ende erklärt hat. Und ja, das ist zwar schade, aber auch verständlich. Man weiß ja nie, vielleicht kommen sie dann, wenn sie dann mal älter geworden sind, Kinder aus dem Haus sind, man wieder ein bisschen Zeit für andere Dinge hat, vielleicht kommen sie dann wieder zusammen und machen weiter. Wir hören auf jeden Fall aus dem einzigen Album den Titel Knots, hier jetzt von Olympic Swimmers. Und dieser Titel, der wurde veröffentlicht auf einer Compilation zugunsten eines unabhängigen Independent-Festivals. Das ist auch mal was Besonderes.

Ja, Sie hören ja Alternativ und Independent am Montagabend, ne, alle vier Wochen, ja, montagsabends hier bei Radio Ostfriesland, alternative Musik, eine Stunde lang, schöne Musik, immer mit einem Schwerpunkt. Der heutige Schwerpunkt, das ist Musik veröffentlicht auf Benefit oder Charity Compilations oder Samplern oder wie auch immer man das nennen will. Falls Sie Fragen zur Sendung haben, dann schreiben Sie mir doch gerne eine E-Mail. alternativ-independent@gmx.de. Ich gucke nicht jeden Tag in den Account rein. Es kann so mal ein bisschen dauern, bis ich mich zurückmelde. Aber auf jeden Fall, wenn Sie nicht ganz schlimm im Spam-Ordner verschwunden sind, dann melde ich mich bestimmt. Ja, ne? Sie können gerne die Playlist haben, wenn Sie da also vielleicht was zu einem Song raussuchen möchten oder auch wenn Sie ganz konkret zu einem Song eine Frage haben, schreiben Sie mir gerne, möglichst dann mit Datum, Sendedatum und Uhrzeit, dann kann ich das so ein bisschen zuordnen. Ne? Ansonsten natürlich bin ich offen für Anregungen, freue mich über Kritik, freue mich über auch Wünsche vor allem und ja, ich wiederhole die E-Mail-Adresse nachher auch nochmal, ne, damit Sie es dann mitschreiben kommen. Und jetzt kommt eine Besonderheit, nämlich eine italienische Band, Moro and the Silent Revolution. Italienische Bands haben wir hier nicht so häufig, weil die meistens eben auf Italienisch singen. Ne? Aber so, Moro and the Revolution, die kommen aus Forli, das liegt so ungefähr auf halbem Weg zwischen Bologna und San Marino. Gründer und Kopf der Band ist der Sänger und Songwriter Massimiliano Morini, genannt Moro, der schon länger Musik macht, aber 2010 dann Begleitung für sich gesucht hat. Dafür hat er dann, wenn man so will, The Silent Revolution als Begleitband aufgestellt. Die Band macht ja einen melodischen Folk-Pop, weswegen sie auch mit Bands wie Fleet Foxes oder Dry the River verglichen werden. Vorbilder für Moro selber waren einst allerdings Bands wie Duran Duran und Aha. Mittlerweile gibt es 10 Studioalben der Band. Eines davon ist rein auf Italienisch. Also wenn ich das richtig weiß, weil erstaunlicherweise gibt es nämlich tatsächlich im Netz keinen, nirgendwo habe ich jedenfalls nicht gefunden, eine ausführliche Diskografie für die Band. Egal, aber wir hören auf jeden Fall jetzt den Song You Never aus dem Album Unbecoming von 2020. Auch dieser Song wurde zur Verfügung gestellt für die Compilation zugunsten der Behandlung krebskranker Kinder. Hier sind Moro and the Silent Revolution.

Sergeant Stolz ist keine traditionelle, fest zusammengesetzte Band, sondern vielmehr eine von Kritikern hochgelobte musikalische Zusammenarbeit zwischen dem amerikanischen Sänger-Songwriter Kelly Stolz und Will Sergeant, dem Leadgitarristen der legendären englischen Post-Punk-Band Echo and the Bunnymen. Kelly Stolz, Multi-Instrumentalist aus San Francisco, der war ganz großer Fan von Echo and the Bunnymen. Und schließlich ging er dann mit ihnen auch auf Tour und spielte jahrelang als Tourmusiker die Rhythmusgitarre. Das dann auch neben seiner ganz normalen Solokarriere. Während der Covid-19-Pandemie begannen Sergeant und Stolz dann Musikdateien auszutauschen und zu bearbeiten. Und unter dem Namen Sergeant Stolz schrieben sie unter anderem Titel für eine Benefits-Compilation zugunsten der Opfer der großen Waldbrände in und um Los Angeles. Einen davon, Leave It To Me, den hören wir jetzt hier gleich. Leider ist es auch der einzige, der so veröffentlicht wurde, den man also so dann auch bekommen kann. Ist dann einfach so. Hier sind jetzt Sergeant Stolz mit Leave It To Me.

Nachdem seine vorherige Band Adoration in unbefristeter Auszeit gegangen ist, beschloss deren Frontmann John Stone, was Neues auf die Beine zu stellen. Nicht ganz so Gothic Rock betont sollte es sein, eher eine Mischung aus alternativem Rock, Post-Punk und Gothic Rock bieten. Ja, und so hat er dann in London Silent Idols gegründet, wobei man eigentlich sagen muss, dass es Stones Soloprojekt ist, in dem er von einer wechselnden Gruppe von Musikern unterstützt wird für Live-Auftritte und Studioaufnahmen. Ihr Live-Debüt hatte Silent Idols im legendären Club The Fiddler's Elbow im Londoner Stadtteil Camden. Das ist schon mal was Besonderes. Das war allerdings noch vor Beginn der Pandemie. Im ersten Pandemiejahr 2020 sind dann 6 Singles erschienen. Leider muss man sagen, ging es danach dann nicht weiter. Stone hat dann neue Sachen aufgegriffen. Ja, aber eine dieser Singles, Spies in the Sky, haben Silent Idols für die Unity Charity Compilation zur Verfügung gestellt. Und die wurde für Künstler erstellt, die durch die Pandemie in Not geraten sind. Hier ist jetzt Spies in the Sky von Silent Idols.

Ja, hier nochmal eben die E-Mail-Adresse alternativ-independent@gmx.de. Wie vorhin schon gesagt, wenn Sie Fragen haben, schreiben Sie mir, auch schicke ich Ihnen gerne dann die Playlists. Ja, hier haben wir heute den Schwerpunkt in Alternativ und Independent, den Schwerpunkt Musik, die auf Benefit Compilations Samplern veröffentlicht wurde. Und es ist schon schön zu sehen, wie viele Musiker da bereit sind, zu unterstützen mit ihrer Musik. Interessant ist, dass vor allem die Techno-Szene, die Dance-Szene, da ganz, ganz viele Sampler rausgebracht hat, die man dann auch für relativ günstiges Geld bekommen kann und damit dann natürlich auch immer die Chance hat, eine relativ breite Bandbreite an unterschiedlichen Künstlern, an unterschiedlicher Musik zu bekommen oder zu hören. Ne? Aber auch die Punk-Szene ist da sehr aktiv, muss man sagen. Ne? Also ich wundere mich dann immer doch, dass so die eigentlich ja viel größeren Bereiche Rock, Post-Punk, so das, was eigentlich mehr so in ist, Pop, Folk, dass sie gar nicht so großartig vertreten sind. Wie auch immer. Damit kommen wir zu dem Projekt Crystal Swords. Dahinter steht eine aus dem Großraum New York stammende Musikerin, Musikproduzentin, Komponistin und DJin, von der wir allerdings nur den echten Vornamen Sierra kennen. Mehr wird dann ohne größeren Suchaktivitäten, ohne Rechercheaufwand nicht verraten. In ihrer Musik verbindet sie Elemente aus Techno, Elektronika und Metal, um nur so ein bisschen was hier zu nennen. Und dabei ist sie auch als Sängerin dann aktiv. Sie betreibt außerdem umfangreiche Aktivitäten auf den üblichen sozialen Medienseiten unter dem Namen Crystal Swords in einem durchgeschrieben. Und zu ihren wichtigsten Veröffentlichungen gehören vor allem das Debütalbum Alpha von 2022, in dem sie eine Klangwelt rund um das Konzept eines Cyberseas, also eines Cybersees, aufgebaut hat. Und aus diesem Album, da stammt auch der Song Disintegrator, den hat Crystal Swords dann auch für die Compilation Being for the Benefit of Equality zur Verfügung gestellt. Und den haben wir jetzt hier.

Die Bandmitglieder von Hoover, die kommen aus Cathedral City und Palm Springs. Das sind Nachbarstädte im kalifornischen Coachella Valley, das musikalisch ja vor allem durch das Coachella Festival, einem der größten und bekanntesten Musik- und Kunstfestivals bekannt ist. Ne? Die Band Hoover, die ist da meines Wissens nach allerdings noch nie aufgetreten, denn das hätten die bestimmt auf ihrer Homepage eingestellt. Das ist ja doch was Besonderes. Ne? Allerdings muss ich auch feststellen, dass die Musiker auf ihrer Homepage auch nicht wirklich viel von sich berichten. Also das ist dann auch wieder so eher eine Plattform von, guck mal, diese Musik habe ich gemacht, kannst du kaufen, da und da. Wie das denn so ganz oft ist. Auf jeden Fall sind sie 2018 gegründet. Es sind Hobbymusiker, es ist eine Hobbyband. Und das heißt natürlich auch, dass dann Familie und Job Vorrang haben, ganz klar. Und da kann man dann eben auch nicht so viel bieten, nicht so viel arbeiten und ist auch nicht so viel dann mit Promotion und sowas in Gange. Musikalisch bieten Hoover Alternativen bzw. Indie-Rock. Ihr selbstbetiteltes Debütalbum, das haben sie 2021 via Bandcamp veröffentlicht. Und dort ist dann auch ab 2024 die EP In My Head zu beziehen. Und aus dieser EP, die hören wir jetzt von Hoover, den Song This Town. Der wurde dann von ihnen zur Verfügung gestellt für eine Compilation zugunsten krebskranker Kinder. Das ist überhaupt etwas, das muss ich feststellen, doch wirklich da, wenn es um Kinder geht, vor allem um kranke Kinder, krebskranke Kinder, benachteiligte Kinder, dann sind die Künstler und die Bands dann auch wirklich ganz aktiv und ganz spendabel und stellen auch wirklich tolle Songs teilweise zur Verfügung. Muss man auch anerkennen, hier an dieser Stelle nochmal sagen. So, aber hier sind sie jetzt, Hoover mit This Town.

So ganz viel gibt es über Wishmonger nicht zu erzählen. Das wäre dann auch ein Kandidat für unsere Sendung mit den unbekannten Bands. Auf jeden Fall ein Projekt aus Brooklyn, New York City, hinter dem der Sänger und Gitarrist Nico steht. Über den weiß ich dann auch nichts weiter. Der hat jedenfalls zu später Stunde, wie es heißt, akustische Demos aufgenommen, um seine Nachbarn nicht zu wecken. Zu später Stunde, keine Ahnung warum. Ich hätte jetzt dann eher gedacht, dass man sowas dann tagsüber eher macht. Aber vielleicht sind die Nachbarn ja alle im Schichtdienst tätig. Auf jeden Fall hat sich daraus dann ein vollwertiger, atmosphärischer Shoegaze-Sound entwickelt, der stark vom typischen Sound des Bloody Valentine-Gitarristen Kevin Shields geprägt ist. Und da ist dann auch logisch irgendwann eine Band raus geworden mit den naheliegend Musikstilen Shoegaze, Dream Pop und Emo. Eine EP, selbstbetitelt, haben die 2017 aufgenommen. Nach 2018 verlieren sich dann die Spuren von Wishmonger, von denen wir hier aus ihrer EP den Titel World Heard hören. Und der ist auf einer Compilation zugunsten eines Projekts zur Rettung oder Versorgung von Straßenhunden zu finden. Auch mal was Besonderes.

So, und damit geht die Sendezeit dann auch wieder vorbei. Sie hören hier Alternativ und Independent. Natürlich gesendet bei Radio aus Friesland, wo denn sonst. Mein Name ist Jens Keffel, ich bin für diese Sendung verantwortlich gewesen, immer noch verantwortlich. Und ich würde mich sehr freuen, wenn Sie dann in 4 Wochen wieder einschalten, wenn wir hier wieder einen neuen Schwerpunkt haben. Und der heutige Schwerpunkt, das war Musik veröffentlicht auf Benefit oder Charity Compilations. Und man muss sagen, das ist natürlich früher etwas mehr gewesen, als noch viel mehr über physikalische Tonträger gelaufen ist. Ne? Vinyl zugunsten einer guten Sache oder CD oder auch Doppel-CD zugunsten einer guten Sache, das haben wir früher viel häufiger gesehen. Das geht digital leider, muss man sagen, doch ein Stück weit unter. Denn viele Leute, die auf das digitale Musikhören umgestiegen sind, die machen das eben über Streamingdienste. Und wer über Streamingdienste solche zur Verfügung gestellten Charity Compilations hört, da muss man wirklich sagen, was da dann darüber kommt, das ist ja fast der Bearbeitung nicht wert. Schade eigentlich, aber ist halt so. Gut, eine habe ich noch, bevor wir hier aufhören. Und zwar ist das die Band The Apathy Parade. Da geht es auch noch uns nicht ganz so ähnlich wie bei Mischmonger. Das ist ein Indie-Amerikaner-Studio-Projekt aus dem Nordosten der USA. Ob die sich nach dem gleichnamigen Song der US-Post-Punk- und Shoegaze-Band Half String von 1996 benannt haben, das kann ich nicht sagen. Auf jeden Fall steht dahinter aber der Musiker und Produzent Russ Benoit aus Dartmouth in Massachusetts, der von dort aus quasi Musikerkollegen aus Connecticut, aus New Hampshire und eben Massachusetts dirigiert. Das Ganze ist ein reines Spaßprojekt. Es gibt Songs, die schon 1992 entstanden sind, noch bevor daraus dann überhaupt das Projekt geworden ist. 2 EPs von The Apathy Parade sind veröffentlicht worden, eines 2019 mit den älteren Songs und eine von 2020 mit jüngeren Songs. Letztere heißt Over Bridges und darauf findet sich auch der Titel Can't Look Back und den haben The Apathy Parade zur Verfügung gestellt für eine Compilation zugunsten der Suizidprävention. Auch wichtige Sache. So, und damit sage ich dann Tschüss, lass es gut gehen, bis bald. Ciao.

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1: Ich bin Thomas Bleskin. Bundeskanzler Friedrich Merz hat nach dem deutlichen AfD-Wahlsieg in Sachsen-Anhalt einen Rückzug ausgeschlossen. Der CDU-Chef erklärte, er wolle seine Verantwortung als Kanzler weiter wahrnehmen und am Reformkurs der Bundesregierung festhalten. Zugleich räumte Merz eigene Defizite ein.
2: Dies ist die schwerste Wahlniederlage, die die CDU seit Jahren, seit Jahrzehnten auch eingefahren hat. Das Ganze wird natürlich Konsequenzen haben müssen. Wir werden in 2 Wochen 2 weitere Landtagswahlen haben, in Mecklenburg-Vorpommern und hier in Berlin. Und wir werden in 2 Wochen erneut Wahlergebnisse zu analysieren haben, die möglicherweise auch weitere Bedeutung haben.
1: Bundeskanzler Merz. Russland hat alle Goethe-Institute im Land geschlossen und die Mitarbeiter zum Verlassen des Landes aufgefordert. Zugleich ordnete das Außenministerium in Moskau die Schließung des deutschen Generalkonsulats in St. Petersburg an.
3: Es ist ein Ping-Pong-Spiel der Sanktionen, wie es offenbar üblich ist in der internationalen Politik. Die Bundesregierung hatte kürzlich das russische Haus in Berlin geschlossen und das russische Generalkonsulat in Bonn. Denn Kanzler Merz geht davon aus, dass Moskau hinter dem Drohnenangriff am Leipziger Flughafen steckt. Präsident Putin spricht von gefälschten Beweisen, Außenminister Lavrov vom Beginn eines echten Krieges. Die Mitarbeiter der Goethe-Institute und des Konsulats müssen in den kommenden Tagen Russland verlassen. Thomas Bremser, Redaktion.
1: Das VW-Werk Osnabrück soll nach dem Ende der Autoproduktion im Sommer 2027 zu einem Rüstungsstandort werden. Volkswagen Niedersachsen und der Investor Aurelius haben Eckpunkte für eine Übernahme vereinbart. Als erstes Projekt ist die Zusammenarbeit mit dem israelischen Rüstungskonzern Rafael vorgesehen. Nach Angaben des Betriebsrats ergibt sich damit für knapp 1.400 der derzeit 1.800 Beschäftigten eine Perspektive. Die Polizei hat die Fahndung nach dem mutmaßlichen Stromsaboteur ausgeweitet. Zwischen Remscheid und Wuppertal suchten Einsatzkräfte nach einer verdächtigen Person mit Rucksack, die an einem Umspannwerk gesehen worden war. Ob es sich um den gesuchten 48-Jährigen handelt, ist unklar. Eine 60-köpfige Ermittlungsgruppe prüft inzwischen mögliche weitere Tatorte im gesamten Bundesgebiet.
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1: Zum Wetter die aktuelle Vorhersage des Deutschen Wetterdienstes. Vereinzelt Schauer, ansonsten meist heiter bei Werten zwischen 21 Grad auf Usedom und sommerlichen 33 Grad am Oberrhein. Mit ähnlichen Temperaturen geht es auch morgen weiter, dann ziehen allerdings in der Nordhälfte Regenwolken auf. Nach Südosten bleibt es teils noch sonnig.
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1: Ich bin Katrin Müller. Sozialverbände und Gewerkschaften warnen nach dem Wahlsieg der AfD in Sachsen-Anhalt vor möglichen Folgen für Minderheiten und demokratische Grundsätze. Sie fordern die anderen Parteien auf, sich klar von der AfD abzugrenzen. Auch Kirchen und Antidiskriminierungsstellen äußern Sorge um den gesellschaftlichen Zusammenhalt.
2: Besonders deutlich wird der Sozialverband VdK. Das Regierungsprogramm der AfD bedeutet Ausgrenzung, etwa für Menschen mit Behinderung. Die türkische Gemeinde fordert besseren Schutz für Menschen, die von rechtsextremer Gewalt bedroht sein könnten. Verdi und die Bildungsgewerkschaft GEW mahnen die Parteien, bei der Regierungsbildung Abstand zur AfD zu halten. Auch die Kirchen warnen davor, Menschenwürde, Demokratie und Rechtsstaat auszuhöhlen. Thomas Bleskin, Nachrichtenredaktion.
1: Rund 5000 Menschen haben am Brandenburger Tor gegen die AfD nach dem Wahlsieg in Sachsen-Anhalt demonstriert. Nach Angaben der Polizei verlief die Kundgebung störungsfrei. Viele Teilnehmer äußerten Sorge vor einer möglichen AfD-geführten Landesregierung in Sachsen-Anhalt. Auch in Potsdam demonstrierten am Abend mehrere hundert Menschen gegen die Partei. Nach einer Serie von Sabotageaktionen hat die Polizei ihre Ermittlungen ausgeweitet. Sie rückte an mehreren Umspannwerken an, an denen neue Abschussvorrichtungen gefunden wurden. Der mutmaßliche Täter ist noch immer auf der Flucht.
3: Es ist durchaus möglich, dass der 48-Jährige weiter versucht, die Stromnetze anzugreifen. Gleich an drei Orten in NRW gab es zuletzt Großeinsätze mit Hubschraubern und Spürhunden. Mal wurde ein Unbekannter mit Rucksack in der Nähe eines Umspannwerks gesehen, mal ein Loch in einem Zaun entdeckt. Von dem Mann fehlt aber weiter jede Spur. 60 Ermittler werten derzeit umfangreiche Unterlagen aus, die dem Gesuchten gehören. Es geht um mögliche weitere Tatorte in ganz Deutschland. Innenminister Dobrindt spricht von Klimaterrorismus. Thomas Bremser, Redaktion.
1: Russland reagiert auf die angekündigte Schließung russischer Einrichtungen in Deutschland mit Gegenmaßnahmen. Alle Goethe-Institute in Russland müssen schließen, ihre Mitarbeiter das Land bis zum 13. September verlassen. Außerdem wird das deutsche Generalkonsulat in St. Petersburg geschlossen. Hintergrund ist der Streit über einen versuchten Sprengstoffanschlag am Flughafen Leipzig-Halle, für den Berlin russische Geheimdienste verantwortlich macht.
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1: Zum Wetter, die aktuelle Vorhersage des Deutschen Wetterdienstes. Vom Nordwesten breiten sich dichtere Wolken aus. Zwischen Ostfriesland, Emsland und Schleswig-Holstein fällt etwas Regen. Im Südosten bleibt es nach letzten Schauern meist trocken. Die Tiefstwerte liegen zwischen 18 und 10 Grad. Tagsüber ist es im Nordwesten oft stark bewölkt und zunehmend regnerisch. Im Südosten bleibt es freundlicher und teils sonnig. Dazu werden 19 bis 33 Grad erreicht.
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1: Ich bin Katrin Müller. Bundeskanzler Friedrich Merz will trotz der schweren CDU-Niederlage in Sachsen-Anhalt an seinem Amt und am Reformkurs der Bundesregierung festhalten. Aufgeben sei für ihn keine Option, so Merz. Zugleich räumte er eigene Defizite ein und kündigte Gespräche mit der SPD über Rente, Haushalt und Steuerreform an. Neuer CDU-Landesvorsitzender in Sachsen-Anhalt will der Bundestagsabgeordnete Sepp Müller werden. Ministerpräsident Sven Schulze will dagegen nicht erneut für den Parteivorsitz antreten. Vom Albtraum und Verrat des Nie wieder bis zu Gratulationen. Der Erdrutschsieg der AfD in Sachsen-Anhalt löst im Ausland teils hochemotionale Reaktionen aus. Die deutsche Regionalwahl ist auch in den USA Thema.
2: Dass AfD-Spitzen und Trump-Anhänger in den USA einander hofieren, ist kein Geheimnis. Und Elon Musk ist auch schon lange als AfD-Sympathisant bekannt. Der Tech-Milliardär gratulierte zum Wahlsieg in Sachsen-Anhalt. Gut gemacht, schrieb Musk auf X. Und er bekam im Gegenzug gleich ein Angebot zur Zusammenarbeit. Auch Trump-Freund und früherer US-Botschafter in Deutschland, Richard Grenell, gratulierte zu einem großen Sieg. Tina Eck, USA.
1: Russland hat alle Goethe-Institute im Land geschlossen und will auch das deutsche Generalkonsulat in St. Petersburg dicht machen. Das kündigte das Außenministerium in Moskau an. Es reagierte damit auf ähnliche Maßnahmen aus Deutschland.
3: Es ist ein Ping-Pong-Spiel der Sanktionen, wie es offenbar üblich ist in der internationalen Politik. Die Bundesregierung hatte kürzlich das russische Haus in Berlin geschlossen und das russische Generalkonsulat in Bonn. Denn Kanzler Merz geht davon aus, dass Moskau hinter dem Drohnenangriff am Leipziger Flughafen steckt. Präsident Putin spricht von gefälschten Beweisen, Außenminister Lavrov vom Beginn eines echten Krieges. Die Mitarbeiter der Goethe-Institute und des Konsulats müssen in den kommenden Tagen Russland verlassen. Thomas Bremser, Redaktion.
1: Schülerinnen und Schüler haben nach einem Bericht bei der jüngsten Auflage des internationalen Bildungsvergleichs PISA schlechter abgeschnitten als bei der Erhebung im Jahr 2022. Deutschlands 15-Jährige könnten immer schlechter lesen und rechnen. Auch in Naturwissenschaften gehe es abwärts, schreibt die Bild unter Berufung auf die Auswertung, die ihr bereits vorliegt. Offiziell wird die neue PISA-Studie erst im Lauf des Tages vorgestellt.
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1: Zum Wetter, die aktuelle Vorhersage des Deutschen Wetterdienstes. Vom Nordwesten breiten sich dichtere Wolken aus. Zwischen Ostfriesland, Emsland und Schleswig-Holstein fällt etwas Regen. Im Südosten bleibt es nach letzten Schauern meist trocken. Die Tiefstwerte liegen zwischen 18 und 10 Grad. Tagsüber ist es im Nordwesten oft stark bewölkt und zunehmend regnerisch. Im Südosten bleibt es freundlicher und teils sonnig. Dazu werden 19 bis 33 Grad erreicht.
0: Das waren die Nachrichten.

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1: Ich bin Katrin Müller. Sozialverbände und Gewerkschaften warnen nach dem Wahlsieg der AfD in Sachsen-Anhalt vor möglichen Folgen für Minderheiten und demokratische Grundsätze. Sie fordern die anderen Parteien auf, sich klar von der AfD abzugrenzen. Auch Kirchen und Antidiskriminierungsstellen äußern Sorge um den gesellschaftlichen Zusammenhalt.
2: Besonders deutlich wird der Sozialverband VdK. Das Regierungsprogramm der AfD bedeutet Ausgrenzung, etwa für Menschen mit Behinderung. Die türkische Gemeinde fordert besseren Schutz für Menschen, die von rechtsextremer Gewalt bedroht sein könnten. Verdi und die Bildungsgewerkschaft GEW mahnen die Parteien, bei der Regierungsbildung Abstand zur AfD zu halten. Auch die Kirchen warnen davor, Menschenwürde, Demokratie und Rechtsstaat auszuhöhlen. Thomas Bleskin, Nachrichtenredaktion.
1: Rund 5000 Menschen haben am Brandenburger Tor gegen die AfD nach dem Wahlsieg in Sachsen-Anhalt demonstriert. Nach Angaben der Polizei verlief die Kundgebung störungsfrei. Viele Teilnehmer äußerten Sorge vor einer möglichen AfD-geführten Landesregierung in Sachsen-Anhalt. Auch in Potsdam demonstrierten am Abend mehrere hundert Menschen gegen die Partei. Nach einer Serie von Sabotageaktionen hat die Polizei ihre Ermittlungen ausgeweitet. Sie rückte an mehreren Umspannwerken an, an denen neue Abschussvorrichtungen gefunden wurden. Der mutmaßliche Täter ist noch immer auf der Flucht.
3: Es ist durchaus möglich, dass der 48-Jährige weiter versucht, die Stromnetze anzugreifen. Gleich an drei Orten in NRW gab es zuletzt Großeinsätze mit Hubschraubern und Spürhunden. Mal wurde ein Unbekannter mit Rucksack in der Nähe eines Umspannwerks gesehen, mal ein Loch in einem Zaun entdeckt. Von dem Mann fehlt aber weiter jede Spur. 60 Ermittler werten derzeit umfangreiche Unterlagen aus, die dem Gesuchten gehören. Es geht um mögliche weitere Tatorte in ganz Deutschland. Innenminister Dobrindt spricht von Klimaterrorismus. Thomas Bremser, Redaktion.
1: Schülerinnen und Schüler haben nach einem Bericht bei der jüngsten Auflage des internationalen Bildungsvergleichs PISA schlechter abgeschnitten als bei der Erhebung im Jahr 2022. Deutschlands 15-Jährige könnten immer schlechter lesen und rechnen. Auch in Naturwissenschaften gehe es abwärts, schreibt die BILD unter Berufung auf die Auswertung, die ihr bereits vorliegt. Offiziell wird die neue PISA-Studie erst im Lauf des Tages vorgestellt.
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1: Zum Wetter, die aktuelle Vorhersage des Deutschen Wetterdienstes. Vom Nordwesten breiten sich dichtere Wolken aus. Zwischen Ostfriesland, Emsland und Schleswig-Holstein fällt etwas Regen. Im Südosten bleibt es nach letzten Schauern meist trocken. Die Tiefstwerte liegen zwischen 18 und 10 Grad. Tagsüber ist es im Nordwesten oft stark bewölkt und zunehmend regnerisch. Im Südosten bleibt es freundlicher und teils sonnig. Dazu werden 19 bis 33 Grad erreicht.
0: Das waren die Nachrichten.

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1: Ich bin Katrin Müller. Bundeskanzler Friedrich Merz will trotz der schweren CDU-Niederlage in Sachsen-Anhalt an seinem Amt und am Reformkurs der Bundesregierung festhalten. Aufgeben sei für ihn keine Option, so Merz. Zugleich räumte er eigene Defizite ein und kündigte Gespräche mit der SPD über Rente, Haushalt und Steuerreform an. Neuer CDU-Landesvorsitzender in Sachsen-Anhalt will der Bundestagsabgeordnete Sepp Müller werden. Ministerpräsident Sven Schulze will dagegen nicht erneut für den Parteivorsitz antreten. Vom Albtraum und Verrat des Nie-Wieder bis zu Gratulationen. Der Erdrutschsieg der AfD in Sachsen-Anhalt löst im Ausland teils hochemotionale Reaktionen aus. Die deutsche Regionalwahl ist auch in den USA Thema.
2: Dass AfD-Spitzen und Trump-Anhänger in den USA einander hofieren, ist kein Geheimnis. Und Elon Musk ist auch schon lange als AfD-Sympathisant bekannt. Der Tech-Milliardär gratulierte zum Wahlsieg in Sachsen-Anhalt. Gut gemacht, schrieb Musk auf X. Und er bekam im Gegenzug gleich ein Angebot zur Zusammenarbeit. Auch Trump-Freund und früherer US-Botschafter in Deutschland, Richard Grenell, gratulierte zu einem großen Sieg. Tina Eck, USA.
1: Russland hat alle Goethe-Institute im Land geschlossen und will auch das deutsche Generalkonsulat in St. Petersburg dicht machen. Das kündigte das Außenministerium in Moskau an. Es reagierte damit auf ähnliche Maßnahmen aus Deutschland.
3: Es ist ein Ping-Pong-Spiel der Sanktionen, wie es offenbar üblich ist in der internationalen Politik. Die Bundesregierung hatte kürzlich das russische Haus in Berlin geschlossen und das russische Generalkonsulat in Bonn. Denn Kanzler Merz geht davon aus, dass Moskau hinter dem Drohnenangriff am Leipziger Flughafen steckt. Präsident Putin spricht von gefälschten Beweisen, Außenminister Lavrov vom Beginn eines echten Krieges. Die Mitarbeiter der Goethe-Institute und des Konsulats müssen in den kommenden Tagen Russland verlassen. Thomas Bremser, Redaktion.
1: Schülerinnen und Schüler haben nach einem Bericht bei der jüngsten Auflage des internationalen Bildungsvergleichs PISA schlechter abgeschnitten als bei der Erhebung im Jahr 2022. Deutschlands 15-Jährige könnten immer schlechter lesen und rechnen. Auch in Naturwissenschaften gehe es abwärts, schreibt die Bild unter Berufung auf die Auswertung, die ihr bereits vorliegt. Offiziell wird die neue PISA-Studie erst im Lauf des Tages vorgestellt.
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1: Zum Wetter, die aktuelle Vorhersage des Deutschen Wetterdienstes. Vom Nordwesten breiten sich dichtere Wolken aus. Zwischen Ostfriesland, Emsland und Schleswig-Holstein fällt etwas Regen. Im Südosten bleibt es nach letzten Schauern meist trocken. Die Tiefstwerte liegen zwischen 18 und 10 Grad. Tagsüber ist es im Nordwesten oft stark bewölkt und zunehmend regnerisch. Im Südosten bleibt es freundlicher und teils sonnig. Dazu werden 19 bis 33 Grad erreicht.
0: Das waren die Nachrichten.

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1: Ich bin Katrin Müller. Im Bundestag wird ab heute in erster Lesung über die Haushaltspläne der Bundesregierung